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1: Ich bin Ursula Winkler. In Sachsen-Anhalt wird heute ein neuer Landtag gewählt. Die Wahl wird national und international mit großem Interesse verfolgt. Im Mittelpunkt steht die Frage, wie stark die AfD abschneidet und ob sie erstmals in einem Bundesland an die Regierung kommt.
2: In den Umfragen lag die AfD zuletzt deutlich vor der CDU mit rund 20% Vorsprung. Und so war auch der Wahlkampf extrem polarisiert. Auf der einen Seite die AfD, die auf eine Alleinregierung hofft und die es auch in den ländlichen Gebieten geschafft hat, Hunderte bis Tausende Besucher zu ihren Veranstaltungen zu ziehen, die dann Spitzenkandidat Ulrich Siegmund frenetisch gefeiert haben. Und auf der anderen Seite aber auch Tausende Menschen, die wie gestern hier noch auf dem Magdeburger Domplatz für Demokratie und für Weltoffenheit demonstriert haben. Aus Magdeburg, Simon Krämer.
1: Jedes fünfte Unternehmen in Deutschland spürt nach eigenen Angaben die Folgen hybrider Bedrohungen aus dem Ausland. Darunter fallen Cyberangriffe, Desinformation, Spionage und Sabotage. Die Firmen seien deshalb teilweise eingeschränkt, erklärt das Institut der Deutschen Wirtschaft.
3: Zum einen müssen Unternehmen ihr operatives Geschäft nach Vorfällen runterfahren, auf jeden Fall aber müssen viele die Schutzmaßnahmen erhöhen. Vor allem größere Firmen sehen sich einer wachsenden Gefahr hybrider Angriffe ausgesetzt. Allen voran Unternehmen im Bereich Information und Kommunikation, gefolgt von Energie- und Wasserversorgung. Der Chef von Siemens Energy fordert deshalb einen zivilen Operationsplan, um auf Krisenfälle reagieren zu können und die Strom- und Wasserinfrastruktur sowie die Versorgung mit Lebensmitteln abzusichern. Diana Kramer, Redaktion.
1: Die Spektrum-Rakete des deutschen Herstellers ESA Aerospace ist erfolgreich zu ihrem zweiten Testflug ins All gestartet. Die Rakete hob vom norwegischen Weltraumbahnhof Andøya ab. Nach 10 Minuten riss die Videoübertragung zum Boden ab, da die Rakete die maximale Reichweite der Verbindung überschritten hatte. Beim ersten Versuch waren nur 30 Sekunden bis zum Absturz vergangen. Das bei München ansässige Unternehmen feierte damit nach 4-maliger Verschiebung des zweiten Testflugs einen großen Erfolg. Zum Fußball. Im Abendspiel der Bundesliga haben sich Schalke 04 und der FC Bayern 0:0 unentschieden getrennt. Borussia Dortmund gewann 3:2 in Hoffenheim. Leverkusen besiegte Union Berlin mit 4:0. Die weiteren Ergebnisse: Mönchengladbach, Elversberg 3:4, Bremen Leipzig 3:1 und Paderborn Freiburg 0:1.
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1: Ich bin Ursula Winkler. In Sachsen-Anhalt wird heute ein neuer Landtag gewählt. In allen Umfragen lag die AfD mit ihrem Spitzenkandidaten Ulrich Siegmund deutlich vor der CDU von Ministerpräsident Sven Schulze.
2: Die vom Verfassungsschutz als gesichert rechtsextrem eingestufte AfD hat eine Alleinregierung zum Ziel erklärt. Laut letzter Umfragen wird es dazu aber nicht reichen. Demnach kann die Partei mit etwa 41% rechnen, die CDU lag bei 23%. Das BSW und die FDP werden vermutlich an der 5%-Hürde scheitern und damit den Sprung ins Parlament verpassen. CDU-Mann Schulze will Ministerpräsident bleiben, für ihn wird sich die Frage nach möglichen Partnern stellen. Sachsen-Anhalt wird aktuell von einem Bündnis aus CDU, SPD und FDP regiert. David Riemer, Berlin.
1: Die Spektrum-Rakete des deutschen Herstellers ESA Aerospace ist erfolgreich zu ihrem zweiten Testflug ins All gestartet. Die Rakete hob vom norwegischen Weltraumbahnhof Andøya ab. Nach 10 Minuten riss die Videoübertragung zum Boden ab, da die Rakete die maximale Reichweite der Verbindung überschritten hatte. Beim ersten Versuch waren nur 30 Sekunden bis zum Absturz vergangen. Das bei München ansässige Unternehmen feierte damit nach 4-maliger Verschiebung des zweiten Testflugs einen großen Erfolg. Nach der Veröffentlichung eines riesigen Datenpakets in Berlin sind die Folgen bisher nicht absehbar. Cyberkriminelle hatten über 1 Million Daten der Verwaltung geklaut und sie ins Darknet gestellt.
3: IT-Experten sprechen teilweise von grober Fahrlässigkeit in der Berliner Verwaltung. Sicherheitsvorgaben für sensible Daten seien nicht eingehalten worden. Die von Hackern im Darknet geleakten Dateien sollen personenbezogene Daten enthalten, die Kriminelle etwa für Identitätsdiebstahl benutzen könnten. Außerdem geht es nach Medienberichten um sicherheitsrelevante Daten, etwa über Heizkraftwerke, Tanklager, Stromanlagen, die Wasserversorgung und Rüstungsunternehmen. Die Opposition hier in Berlin spricht von krassem Regierungsversagen und skandalöser Planung. Uni Torau, Berlin.
1: Zum Fußball. Im Abendspiel der Bundesliga haben sich Schalke 04 und der FC Bayern 0:0 unentschieden getrennt. Borussia Dortmund gewann 3:2 in Hoffenheim. Leverkusen besiegte Union Berlin mit 4:0. Die weiteren Ergebnisse: Mönchengladbach Elversberg 3:4, Bremen Leipzig 3:1 und Paderborn Freiburg 0:1.
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1: Ich bin Ursula Winkler. In Sachsen-Anhalt wird heute ein neuer Landtag gewählt. In allen Umfragen lag die AfD mit ihrem Spitzenkandidaten Ulrich Siegmund deutlich vor der CDU von Ministerpräsident Schulze.

0: Die vom Verfassungsschutz als gesichert rechtsextrem eingestufte AfD hat eine Alleinregierung zum Ziel erklärt. Laut letzter Umfragen wird es dazu aber nicht reichen. Demnach kann die Partei mit etwa 41% rechnen, die CDU lag bei 23%. Das BSW und die FDP werden vermutlich an der 5%-Hürde scheitern und damit den Sprung ins Parlament verpassen. CDU-Mann Schulze will Ministerpräsident bleiben, für ihn wird sich die Frage nach möglichen Partnern stellen. Sachsen-Anhalt wird aktuell von einem Bündnis aus CDU, SPD und FDP regiert. David Riemer, Berlin.
1: Nach einem Treffen mit Kreml-Chef Putin in Moskau reisen die US-Vermittler Witkoff und Kushner erstmals zu Gesprächen über eine mögliche Beendigung des Ukraine-Kriegs nach Kiew. Präsident Zelensky will die US-Gesandten heute empfangen. Die beiden hatten den Kreml in der Nacht nach einem gut dreistündigen Gespräch mit Putin verlassen. Dem Vernehmen nach brachte es zunächst keine greifbaren Ergebnisse. Die UN-Generalversammlung hat dafür gestimmt, die traditionelle Weltkarte durch eine neue Version zu ersetzen. Dort soll dann unter anderem die Größe Afrikas präziser dargestellt werden. Togo hatte eine entsprechende Resolution eingebracht.
2: Die Weltkarte, die wir aus dem Schulatlas kennen, hat Gerhard Mercator in Duisburg entwickelt, und zwar schon im 16. Jahrhundert. Sie sollte vor allem in der Seefahrt helfen. Aber sie gibt die Größe von Ländern und Kontinenten nicht korrekt wieder. Auf vielen Karten wirkt Grönland etwa fast so groß wie Afrika, das in Wirklichkeit fast 14 Mal größer ist. Die Kritik, die traditionelle Weltkarte verzerre seit Jahrhunderten unser Bild von der Welt, besonders von Afrika. Die UN-Abstimmung ist nicht bindend, soll aber weltweit dazu führen, dass die Karten geändert werden. Als einziges Land stimmten die USA dagegen. Thomas Bremser, Nachrichtenredaktion.
1: Zum Fußball. Im Abendspiel der Bundesliga haben sich Schalke und der FC Bayern 0:0 unentschieden getrennt. Borussia Dortmund gewann 3:2 in Hoffenheim. Leverkusen besiegte Union Berlin mit 4:0. Die weiteren Ergebnisse: Mönchengladbach Elversberg 3:4, Bremen Leipzig 3:1 und Paderborn Freiburg 0:1.
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1: Ich bin Babit Büchner. In Sachsen-Anhalt wird heute ein neuer Landtag gewählt. Die Wahl wird national und international mit großem Interesse verfolgt. Im Mittelpunkt steht die Frage, wie stark die AfD abschneidet und ob sie erstmals in einem Bundesland an die Regierung kommt.
2: In den Umfragen lag die AfD zuletzt deutlich vor der CDU mit rund 20% Vorsprung. Und so war auch der Wahlkampf extrem polarisiert. Auf der einen Seite die AfD, die auf eine Alleinregierung hofft und die es auch in den ländlichen Gebieten geschafft hat, Hunderte bis Tausende Besucher zu ihren Veranstaltungen zu ziehen, die dann Spitzenkandidat Ulrich Siegmund frenetisch gefeiert haben. Und auf der anderen Seite aber auch Tausende Menschen, die wie gestern hier noch auf dem Magdeburger Domplatz für Demokratie und für Weltoffenheit demonstriert haben. Aus Magdeburg, Simon Krämer.
1: Nach einem Treffen mit Kreml-Chef Wladimir Putin in Moskau reisen die US-Vermittler Steve Whitt

0: Ryabkov und Jared Kushner heute weiter nach Kiew. Sie wollen auch mit Präsident Volodymyr Zelensky über ein mögliches Ende des Ukraine-Kriegs sprechen. Moskau hat zugesichert, zur Sicherheit für die beiden auf Luftangriffe gegen die Stadt zu verzichten. Die Polizei fahndet weiter mit Hochdruck nach einem 48-jährigen Mann, der Sabotageaktionen gegen das deutsche Stromnetz verübt haben soll. Die Vorfälle konzentrieren sich auf Nordrhein-Westfalen, Brandenburg und Sachsen.
1: Ein Spezialeinsatzkommando hatte zwar den zu einer Art Wohnmobil umgebauten Lastwagen des Verdächtigen gefunden, ihn selbst aber nicht. Vorfälle gab es bislang in Brandenburg und Nordrhein-Westfalen. Neu hinzugekommen sind Funde nördlich von Bautzen in Sachsen. Dort sicherte die Polizei an zwei Stellen vier unbekannte Sprengvorrichtungen. Die Hinweise auf mehrere Tatorte kamen aus den Bekennerschreiben des Gesuchten. In der Wohnung des Mannes fanden die Ermittler Sprengstoff. Bundesinnenminister Dobrindt geht von einem Einzeltäter aus und spricht von Klimaterrorismus. Thomas Bleskin, Nachrichtenredaktion.
0: Und zum Sport. Im Abendspiel der Fußball-Bundesliga haben sich Schalke 04 und Bayern München 0:0 unentschieden getrennt. Zuvor gewann Dortmund gegen Hoffenheim 3:2 und Leverkusen besiegte Union Berlin mit 4:0. Die weiteren Ergebnisse: Mönchengladbach-Elversberg 3:4, Bremen-Leipzig 3:1 und Paderborn-Freiburg 0:1.
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3: Ich bin David Büchner. Schafft die AfD die absolute Mehrheit oder ist am Ende des Tages unklar, wer künftig regiert? In Sachsen-Anhalt wird heute ein neuer Landtag gewählt. Um 8 Uhr öffnen die Wahllokale.
4: In letzten Umfragen lag die AfD in Sachsen-Anhalt weiter rund 20% vor der CDU, auch wenn es den Umfragen zufolge im Moment eher nicht für eine Alleinregierung zu reichen scheint. Wahlforscher rechnen nicht mit einer großen Überraschung wie 2021, als die AfD am Ende schwächer und die CDU in Sachsen-Anhalt deutlich stärker abschnitt. Denn dieses Mal fehlt der Kopf-an-Kopf-Effekt. Umso mehr kommt es für die Mehrheiten am Ende wohl auf das Ergebnis der kleineren Parteien an. Ronny Thorau, Nachrichtenredaktion.
3: Rund 3 Stunden haben Kreml-Chef Wladimir Putin und die US-Vermittler Steve Witkoff und Jared Kushner in Moskau über den Ukraine-Krieg beraten. Jetzt reisen die Unterhändler weiter nach Kiew, wo sie von Präsident Volodymyr Zelensky empfangen werden.
5: In Moskau waren die Unterhändler schon 9-mal. Nach Kiew kommen sie zum 1. Mal. Das zeigt die Prioritäten der Amerikaner. Die Reise hat bestimmt auch mit den Wahlen in den USA im November zu tun. Dabei steht Trump unter Druck. Russland versucht, die Ukraine durch Bomben auf die Infrastruktur gefügig zu machen. Die Ukraine will mit Angriffen auf Russland die Kriegsmüdigkeit der Bevölkerung verstärken. Friedemann Kohler, Nachrichtenredaktion.
3: Es ist ein großer Schritt für Europas Raumfahrtindustrie. Die Spektrum-Rakete

0: des deutschen Raumfahrtunternehmens ESA Aerospace ist bei ihrem zweiten Testflug erfolgreich ins All gestartet und hat dabei Satelliten in die Erdumlaufbahn gebracht. Die Rakete hob gegen 22 Uhr vom norwegischen Weltraumbahnhof Andøya ab. Bundeskanzler Friedrich Merz sprach vom Beginn einer neuen Ära. Beim ersten Versuch im vergangenen Jahr war die Rakete nach 30 Sekunden abgestürzt. Und zum Sport. In der Fußball-Bundesliga hat der deutsche Meister FC Bayern überraschend die ersten Punkte in der laufenden Saison liegen gelassen. Die Münchner kamen bei Schalke 04 nicht über ein 0:0 hinaus. Außerdem spielten Mönchengladbach, Elversberg 3:4, Bremen-Leipzig 3:1, Paderborn-Freiburg 0:1, Dortmund-Hoffenheim 3:2 und Leverkusen besiegte Union Berlin mit 4:0.
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3: Ich bin Babette Büchner. In Sachsen-Anhalt wird heute ein neuer Landtag gewählt. Nicht nur bei uns, auch international wird das mit großem Interesse verfolgt. Im Mittelpunkt steht die Frage, wie stark die AfD abschneidet und ob sie erstmals in einem Bundesland an die Regierung kommt.
4: In den Umfragen lag die AfD zuletzt deutlich vor der CDU mit rund 20% Vorsprung. Und so war auch der Wahlkampf extrem polarisiert. Auf der einen Seite die AfD, die auf eine Alleinregierung hofft und die es auch in den ländlichen Gebieten geschafft hat, Hunderte bis Tausende Besucher zu ihren Veranstaltungen zu ziehen, die dann Spitzenkandidat Ulrich Siegmund frenetisch gefeiert haben. Und auf der anderen Seite aber auch Tausende Menschen, die wie gestern hier noch auf dem Magdeburger Domplatz für Demokratie und für Weltoffenheit demonstriert haben. Aus Magdeburg, Simon Krämer.
3: Rund 3 Stunden haben Kreml-Chef Wladimir Putin und die US-Vermittler Steve Witkoff und Jared Kushner in Moskau über den Ukraine-Krieg beraten. Putins außenpolitischer Sprecher nannte das Treffen anschließend konstruktiv, inhaltsreich und vertrauensvoll. Einzelheiten wurden nicht bekannt. Heute reisen die Unterhändler weiter nach Kiew, wo sie von Präsident Volodymyr Zelensky empfangen werden. Die Polizei fahndet weiter mit Hochdruck nach einem Mann, der Sabotageaktionen gegen das deutsche Stromnetz verübt haben soll. Sie hat ein Foto des 48-jährigen Verdächtigen veröffentlicht und bittet die Bevölkerung um Hinweise.
5: Ein Spezialeinsatzkommando hatte zwar den zu einer Art Wohnmobil umgebauten Lastwagen des Verdächtigen gefunden, ihn selbst aber nicht. Vorfälle gab es bislang in Brandenburg und Nordrhein-Westfalen. Neu hinzugekommen sind Funde nördlich von Bautzen in Sachsen. Dort sicherte die Polizei an 2 Stellen 4 unbekannte Sprengvorrichtungen. Die Hinweise auf mehrere Tatorte kamen aus den Bekennerschreiben des Gesuchten. In der Wohnung des Mannes fanden die Ermittler Sprengstoff. Thomas Bleskin, Nachrichtenredaktion.
3: Und zum Fußball. Für den FC Bayern München gab es den ersten Rückschlag in dieser Bundesliga-Saison. Die Mannschaft kam bei Aufsteiger Schalke 04 nicht über ein 0:0 hinaus. Zuvor hatte Neuling Elversberg mit einem 4:3 gegen Mönchengladbach den 2. Sieg gefeiert. Außerdem spielten Bremen-Leipzig

0: 3:1, Paderborn, Freiburg 0:1, Dortmund, Hoffenheim 3:2 und Leverkusen besiegte Union Berlin mit 4:0.
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1: Ich bin Babit Büchner. In Sachsen-Anhalt haben die Wahllokale für die Landtagswahl geöffnet. Seit 8 Uhr können knapp 1,7 Millionen Wahlberechtigte ihre Stimme abgeben. Mit Spannung wird dabei erwartet, wie stark die AfD abschneidet.
2: Die vom Verfassungsschutz als gesichert rechtsextrem eingestufte AfD hat eine Alleinregierung zum Ziel erklärt. Laut letzter Umfragen wird es dazu aber nicht reichen. Demnach kann die Partei mit etwa 41% rechnen, die CDU lag bei 23%. Das BSW und die FDP werden vermutlich an der 5%-Hürde scheitern und damit den Sprung ins Parlament verpassen. Sachsen-Anhalt wird aktuell von einem Bündnis aus CDU, SPD und FDP regiert. Aus Berlin, David Riemer.
1: Kommt jetzt Bewegung in die Gespräche über ein Ende des Ukraine-Kriegs? Nach ihrem Treffen mit Kreml-Chef Wladimir Putin in Moskau reisen die US-Vermittler Steve Witkoff und Jared Kushner heute erstmals nach Kiew.
3: Die Gespräche hier in Moskau dauerten gut 3 Stunden. Der Kreml sprach anschließend von konstruktiven Unterredungen. Ergebnisse zu möglichen Schritten für ein Kriegsende in der Ukraine sind aber bisher nicht bekannt. Kreml-Chef Putin betonte vielmehr, er sei überzeugt, seine Kriegsziele zu erreichen. Die US-Gesandten Witkoff und Kushner besuchen nun erstmals überhaupt die Ukraine und treffen dort Präsident Zelensky. Aus Moskau, Ulf Mauder.
1: Es ist ein großer Schritt für Europas Raumfahrtindustrie. Die Spektrum-Rakete des deutschen Raumfahrtunternehmens ESA Aerospace ist bei ihrem 2. Testflug erfolgreich ins All gestartet und hat dabei Satelliten in die Erdumlaufbahn gebracht. Die Rakete hob gegen 22 Uhr vom norwegischen Weltraumbahnhof Andøya ab. Bundeskanzler Friedrich Merz sprach vom Beginn einer neuen Ära. Beim ersten Versuch im vergangenen Jahr war die Rakete nach 30 Sekunden abgestürzt. Und zum Sport. In der Fußball-Bundesliga hat der deutsche Meister FC Bayern am Abend überraschend die ersten Punkte in der laufenden Saison liegen gelassen. Die Münchner kamen bei Schalke 04 nicht über ein 0:0 hinaus. Zuvor spielten Leverkusen Union Berlin 4:0, Bremen Leipzig 3:1, Paderborn Freiburg 0:1, Dortmund Hoffenheim 3:2 und Mönchengladbach Elversberg 3:4.
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1: Ich bin Babette Büchner. Schafft die AfD die absolute Mehrheit? In Sachsen-Anhalt wird heute ein neuer Landtag gewählt. Die Wahllokale haben seit 8 Uhr geöffnet und schließen um 18 Uhr. Nicht nur bei uns, auch international wird die Wahl mit großem Interesse verfolgt. Denn Umfragen zeigen, zum ersten Mal könnte die AfD, die in Sachsen-Anhalt vom Verfassungsschutz als rechtsextremistisch eingestuft wird, in einem Bundesland an die Macht kommen. Die US-Vermittler Steve Witkoff und Jared Kushner reisen heute zum ersten Mal zu Gesprächen nach Kiew. Gestern hatten sie mit Kreml-Chef Wladimir Putin über Friedenslösungen im Ukraine-Krieg gesprochen.
2: Die Gespräche hier in Moskau dauerten gut 3 Stunden. Der Kreml sprach anschließend von konstruktiven Unterredungen. Ergebnisse zu möglichen Schritten für ein Kriegsende in der Ukraine sind aber bisher nicht bekannt. Kreml-Chef Putin betonte vielmehr, er sei überzeugt, seine Kriegsziele zu erreichen. Die US-Gesandten Witkoff und Kushner besuchen nun erstmals überhaupt die Ukraine und treffen dort Präsident Zelensky. Aus Moskau, Ulf Mauder.
1: Ein bayerisches Raumfahrt-Startup hat geschafft, was bislang keinem kommerziellen Anbieter aus Europa gelungen ist. ESA Aerospace hat mit seiner Spektrum-Rakete beim 2. Testflug vom norwegischen Weltraumbahnhof Andøya Satelliten in die Erdumlaufbahn gebracht.
3: Beim ersten Versuch war nach gerade mal 30 Sekunden Schluss. Diesmal schaffte es die 28 Meter hohe Rakete bis ins All. An Bord 5 wissenschaftliche Satelliten und ein Experiment. Für Europa ist das mehr als nur ein Raumfahrterfolg. Viele europäische Satelliten fliegen bisher mit US-Raketen ins All. Diese Abhängigkeit soll verkleinert werden und weitere Raketen starten. ESA Aerospace-Chef Metzler sagt, Europa habe jetzt einen eigenen Zugang zum Weltraum. Zoe Tassovali, Nachrichtenredaktion.
1: Eigenständig agierende KI-Agenten des ChatGPT-Entwicklers OpenAI haben eine deutschsprachige Wiki-Seite in großem Stil für Absprachen untereinander missbraucht. Wie erst jetzt bekannt wurde, haben Forscher die rund 18.000 KI-Nachrichten schon im Frühjahr auf der Webseite DSE Wiki entdeckt. Das Unternehmen bestätigte inzwischen, dass ihre Software dahinter steckte.
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4: Willkommen zur heutigen Happy Holiday Reisesendung. Und diesmal geht's an einen Ort, der wirkt, als hätte jemand die Wüste direkt bis ans Meer geschoben. Swakopmund in Namibia. Deutsch geprägt, afrikanisch vibrierend, umgeben von Dünen, die aussehen wie gemalt, und einem Atlantik, der mit jeder Welle Geschichten erzählt. Zwischen kolonialen Fassaden, salziger Meeresluft und der endlosen Namib-Wüste entsteht ein Mix, den man so nur hier findet. Also, anschnallen, wir tauchen ein in die Küstenstadt, die Abenteuerlust und Gelassenheit perfekt verbindet. Ich bin Dieter Döring, euer Urlaubsguide.

0: Der Sonntagvormittag, der klingt bei uns immer nach Urlaub in Happy Holiday. Unser Reisereporter Ole ist diesmal in Namibia unterwegs und seine Reise führt ihn an die Atlantikküste, rund 350 Kilometer westlich von Windhoek. Dort liegt Swakopmund, eine Stadt an einem ziemlich außergewöhnlichen Fleckchen Erde.
1: Wenn man an Namibia denkt, hat man meist endlose Wüsten, rote Dünen und afrikanische Hitze vor Augen. Doch an der Atlantikküste wartet eine ganz andere Welt. Swakopmund.
0: Tja, und das wirklich Außergewöhnliche beginnt direkt vor den Toren der Stadt. Denn hier treffen zwei Landschaften aufeinander, die gegensätzlicher kaum sein könnten.
1: Die Stadt liegt rund 350 Kilometer westlich der Hauptstadt Windhoek. Genau dort, wo die älteste Wüste der Welt, die Namib, direkt auf den Atlantischen Ozean trifft. Dieser Kontrast macht den besonderen Reiz des Ortes aus. Auf der einen Seite hast du die endlosen Sanddünen, auf der anderen Seite das raue Meer. Eine Kombination, die du so kaum irgendwo auf der Welt findest.
0: Dieser Kontrast sieht nicht nur spektakulär aus, er bestimmt auch das Klima der Stadt. Paul Tangene Jambola ist in Swakopmund geboren, Präsident der Swakopmund Business Chamber und betreibt selbst zwei Tourismusunternehmen.
2: We are in the center of this coastline.
3: Wir liegen hier ziemlich genau in der Mitte der namibischen Küste. Eingebettet zwischen dem kalten Atlantik und der Namib-Wüste haben wir hier ein sehr angenehmes Klima. Das schätzen Besucher genauso wie die Namibier selbst, besonders während der Sommerferien. Denn im Landesinneren kann es sehr heiß werden, während es bei uns in Swakopmund das ganze Jahr über angenehm kühl bleibt.
2: In Swakopmund is cool throughout the year.
0: Ja, und dieses besondere Klima ist längst nicht das Einzige, was Swakopmund außergewöhnlich macht. Denn wer dort durch die Straßen läuft, hört erstaunlich oft eine Sprache, mit der man an der namibischen Atlantikküste vielleicht nicht unbedingt rechnet. Deutsch. Darüber reden wir gleich.

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0: Schön, dass ihr wieder dabei seid in Happy Holiday, der Reisesendung. Ich bin Dieter Düring. Swakopmund liegt im südlichen Afrika in Namibia. Aber wer durch die Stadt läuft, begegnet ziemlich schnell Dingen, die überraschend vertraut wirken. Unser Reisereporter Ola hat sich in der Stadt umgesehen und dabei festgestellt, dass die deutsche Vergangenheit bis heute nicht nur zu sehen, sondern auch zu hören ist.
1: Die Stadt gilt bis heute als das Zentrum der deutschsprachigen Kultur Namibias. Zwar gibt es keine offiziellen Zahlen nur für Swakopmund, doch Deutsch ist hier allgegenwärtig. Viele Einwohner sprechen Deutsch als Mutter- oder Zweitsprache. Straßenschilder, Bäckereien, Cafés und Restaurants erinnern an Mitteleuropa und auch die deutsche Zeitung Namibias erscheint hier täglich.
0: Und dafür muss man nicht einmal gezielt nach deutschen Spuren suchen. Deutsch begegnet Ole in Swakopmund tatsächlich im ganz normalen Alltag.
1: Du sitzt im Café oder im Restaurant, rund um dich wird Deutsch gesprochen und auch die Kellner sprechen dich auf Deutsch an. Oder du gehst einkaufen, kaufst eine Postkarte und auch dort wirst du auf Deutsch bedient.
0: Die deutschen Spuren reichen zurück bis in die Kolonialzeit. Swakopmund wurde 1892 während der deutschen Kolonialherrschaft gegründet und zahlreiche Gebäude aus dieser Zeit stehen noch heute. Paul Tangente Jambula ist Präsident des Swakopmund Business Chamber, selbst im Tourismus tätig und hier geboren.
2: We have a lot of landmarks in town.
3: Wir haben hier in der Stadt viele Wahrzeichen. Ich meine, deshalb nennen manche Leute Swakopmund sogar Kleindeutschland, wegen seiner historischen Gebäude, die auch heute noch von Bedeutung sind. Die meisten wurden zwischen 1897 und 1905 erbaut. Viele der Gebäude, die ihr hier in der Stadt seht, haben also eine Geschichte, welche Bedeutung sie damals hatten und wofür sie heute genutzt werden. Es gibt hier in der Stadt also eine Menge zu entdecken.
2: So there's a lot of things to discover in town here.
0: Und genau diese Mischung macht einen Spaziergang durch Swakopmund ziemlich ungewöhnlich. Deutsche Sprache und historische Architektur an der namibischen Atlantikküste. Wie sich das Ganze vor Ort anfühlt, warum dabei sogar deutsche Mettbrötchen ins Spiel kommen, das hören wir gleich.

0: Happy Holiday, die Travel Show ist hier. Unser Reisereporter Ole ist weiter in Swakopmund in Namibia unterwegs. Und trotz der vielen deutschen Spuren ist die Stadt natürlich alles andere als eine kleine deutsche Küstenstadt, die versehentlich in Namibia gelandet ist. Afrikanische Lebensart, Atlantikküste und die historischen Gebäude geben Swakopmund seine ganz eigene Atmosphäre.
1: Die Atmosphäre in Swakopmund erinnert fast ein wenig an eine kleine deutsche Küstenstadt. War ja irgendwann auch mal fast so. Historische Gebäude aus der Kolonialzeit, gepflegte Straßen, Palmen, Cafés und die berühmte Seebrücke prägen das Stadtbild.
0: Wer die Stadt erkunden möchte, kann das übrigens ziemlich bequem zu Fuß. Annette ist in Swakopmund geboren und Managerin des Atlantic Garden Boutique Hotels mitten in der Altstadt. Sie kennt nicht nur die kurzen Wege, sondern auch einige der Sehenswürdigkeiten direkt vor der Haustür.
2: Was das Hotel sehr gut gelegen macht, ist, es ist wirklich in der Altstadt von Swakopmund. Man kann sehr gut überall hinlaufen. Die alten Gebäude sind sehr in der Nähe, die ganzen Cafés und so weiter. Also es ist sehr gut gelegen. Auch die Kristallgalerie ist gegenüber. Es ist ein wirklicher Besuch wert, weil es einfach in die Minengeschichte von Namibia ziemlich viel von den Edelsteinen dort vorstellt und auch ein sehr interessantes Gebiet für Namibia ist.
0: Historische Gebäude und Edelsteine sind schön und gut, aber auf Reisen gibt es bekanntlich ja noch eine andere entscheidende Frage. Was gibt es zu essen? Und da ist Ole in Swakopmund auf etwas gestoßen, das verdächtig vertraut klingt.
1: Wer hier Urlaub macht, findet die perfekte Mischung aus Erholung und Abenteuer. Morgens kannst du gemütlich an der Strandpromenade entlang spazieren oder in einem Café frühstücken. Übrigens auch Mettbrötchen, alles was das deutsche Herz begehrt.
0: Ja, also Mettbrötchen mit Blick auf die Wüste, diese Kombination dürfte selbst für deutsche Urlauber doch eher selten sein. Und nach dem gemütlichen Teil wird es für Ole deutlich abenteuerlicher. Nur wenige Minuten außerhalb der Stadt beginnen die riesigen Dünen und da geht's gleich hin.

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1: Ich bin Babette Büchner. Der Wahlkampf ist vorbei. Nun fällt die Entscheidung. In Sachsen-Anhalt wird heute ein neuer Landtag gewählt. Rund 1,7 Millionen Menschen sind aufgerufen, ihre Stimme abzugeben.
2: Die vom Verfassungsschutz als gesichert rechtsextrem eingestufte AfD hat eine Alleinregierung zum Ziel erklärt. Laut letzter Umfragen wird es dazu aber nicht reichen. Demnach kann die Partei mit etwa 41% rechnen, die CDU lag bei 23%. Das BSW und die FDP werden vermutlich an der 5%-Hürde scheitern und damit den Sprung ins Parlament verpassen. CDU-Mann Schulze will Ministerpräsident bleiben, für ihn wird sich die Frage nach möglichen Partnern stellen. Sachsen-Anhalt wird aktuell von einem Bündnis aus CDU, SPD und FDP regiert. Aus Berlin, David Riemer.
1: Während der US-Vermittlungsmission haben Russland und die Ukraine wie vereinbart die Hauptstädte Kiew und Moskau von Angriffen verschont. An anderen Stellen gab es aber auf beiden Seiten Attacken aus der Luft. Die ukrainischen Behörden meldeten mehrere Opfer. Die US-Vermittler Steve Witkoff und Jared Kushner werden heute zu ihrem ersten Besuch in Kiew erwartet. Gestern hatten sie in Moskau Kreml-Chef Wladimir Putin getroffen. Ein bayerisches Raumfahrt-Startup hat geschafft, was bislang keinem kommerziellen Anbieter aus Europa gelungen ist. ESA Aerospace hat mit seiner Spektrum-Rakete beim zweiten Testflug vom norwegischen Weltraumbahnhof Andøya Satelliten in die Erdumlaufbahn gebracht.
3: Beim ersten Versuch war nach gerade mal 30 Sekunden Schluss. Diesmal schaffte es die 28 Meter hohe Rakete bis ins All. An Bord 5 wissenschaftliche Satelliten und ein Experiment. Für Europa ist das mehr als nur ein Raumfahrterfolg. Viele europäische Satelliten fliegen bisher mit US-Raketen ins All. Diese Abhängigkeit soll verkleinert werden und weitere Raketen starten. Zoe Tassovali, Nachrichtenredaktion.
1: Am Flughafen der indonesischen Hauptstadt Jakarta sind wegen eines Vulkanausbruchs mehr als 200 Flüge gestrichen worden. Der Wind hat Vulkanasche vom rund 150 Kilometer entfernten Vulkan Anak Krakatau bis zum Flughafen gebracht. Unter den gestrichenen Flügen sind auch viele internationale Verbindungen, darunter nach Hongkong, Sydney oder Amsterdam.
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4: Schönen, entspannten Sonntag. Heute nehmen wir euch in Happy Holiday mit an einen Ort, der sich anfühlt wie ein natürlicher Grenzgang zwischen zwei Welten. Swakopmund in Namibia, wo die goldenen Dünen der Namib-Wüste im letzten Moment innehalten, bevor sie den Atlantik berühren. Eine Stadt, in der koloniale Architektur wie ein Echo aus vergangener Zeit wirkt, während draußen Sandboarder die Hänge hinunterjagen und Robben am Pier ihre Kommentare abgeben. Ihr trifft Ruhe auf Abenteuer, Weite auf Wellen. Und genau diese Mischung macht Swakopmund zu einem der faszinierendsten Küstenorte Afrikas. Also, wir tauchen ein in die Magie zwischen Wüste und Meer. Ich bin Dieter Döring, euer Urlaubsguide.

0: Unser Reisereporter Ole ist heute für Happy Holiday in Namibia unterwegs und lässt jetzt Cafés, Altstadt und Mettbrötchen hinter sich. Denn das nächste Abenteuer wartet praktisch direkt vor den Toren Swakopmunds. Dort beginnt die Namib und damit ein ziemlich großer Spielplatz für alle, die im Urlaub ein bisschen mehr wollen, als gemütlich durch die Stadt zu schlendern.
1: Nur wenige Minuten außerhalb der Stadt beginnen bereits die riesigen Dünen der Namib. Dort locken Wüstentouren, Quadfahrten, Sandboarding oder Rundflüge über die spektakuläre Küstenlandschaft.
0: Aber in der Wüste geht es nicht nur um möglichst viel Sand und Geschwindigkeit. Paul Tagene Jambura ist Präsident der Swakopmund Business Chamber in Swakopmund geboren, also kennt sich da wirklich aus. Und er kennt auch eine deutlich kleinere Version der berühmten tierischen Bewohner Afrikas.
2: Eine unserer ganz besonderen Aktivitäten sind die sogenannten Living Desert Touren. Wir sagen immer, die Menschen kommen nach Afrika, um die Big Five zu sehen. Und nach Swakopmund kommen sie, um die Little Five zu entdecken.
3: And people come to Swakopmund to see the Little Five.
0: Wer lieber selbst für ein bisschen Adrenalin sorgt, hat ebenfalls reichlich Ausfall. Und Paul beschreibt den Anblick am Himmel auf seine ganz besondere eigene Art.
3: The activities is quad biking, sandboarding.
2: Ihr könnt hier Quad fahren, Sandboarden oder Paragliding ausprobieren. Zu dieser Jahreszeit seht ihr zwischen Swakopmund und Walvis Bay überall diese bunten Vögel am Himmel. Aber das sind Menschen, die versuchen zu fliegen.
3: That's a human being trying to fly.
0: Swakopmund gilt nicht umsonst als Abenteuerhauptstadt Namibias. Und das Schöne daran, nach all dem Sand und Adrenalin ist man innerhalb weniger Minuten wieder mitten in der Stadt. Dort lässt es sich offenbar so gut leben, dass manche Besucher irgendwann gar nicht mehr weg wollen. Müssen wir drüber reden und das machen wir gleich.

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0: Schönen entspannten Sonntag mit Happy Holiday, eurer Reisesendung. Und wir machen heute Lust auf Urlaub in Namibia. Die Stadt Swakopmund zieht auch Menschen an, die deutlich länger bleiben. Gerade Europäer haben die namibische Atlantikküste als zweite Heimat für sich entdeckt.
1: Auffällig ist auch die große internationale Gemeinschaft. Mehrere tausend Auswanderer und Langzeiturlauber, vor allem aus Deutschland, Österreich, Südafrika und anderen europäischen Ländern, haben Swakopmund zu ihrer zweiten Heimat gemacht. Rentner und Menschen, die Arbeit und Lebensqualität verbinden möchten, schätzen die entspannte Atmosphäre und das angenehme Klima.
0: Ja, ein Grund ist nämlich das Klima, denn während es im Landesinneren Namibias richtig heiß werden kann, wirkt der kalte Benguela-Strom vor der Küste wie eine natürliche Klimaanlage. Ole hat den Unterschied vor Ort deutlich gemerkt.
1: Angenehmes Klima in Namibia? Naja, während im Landesinneren oft Temperaturen von weit über 35 Grad herrschen, sorgt der kalte Benguela-Strom vor der Küste für eine natürliche Klimaanlage. Die Temperaturen liegen meistens zwischen 20 und 25 Grad, sehr angenehm.
0: Und während manche Swakopmund erst irgendwann für sich entdecken, musste Annette dafür nicht reisen. Sie ist Managerin des Atlantic Garden Boutique Hotels und in Swakopmund geboren. Deutsch ist ihre Muttersprache, dazu ist sie mit Englisch und Afrikaans aufgewachsen. Für sie ist ziemlich eindeutig, wo sie hingehört.
2: Ich bin hier geboren, bin zur Schule gegangen, unten in Windhoek im Schülerheim aufgewachsen, hatte Deutsch dann als Muttersprache und hatten dann Englisch und Afrikaans mit dazu. Also ja, hab Cousins, Tante in Deutschland, aber Heimat bleibt die Heimat.
0: Vielleicht ist genau diese Mischung ein Teil dessen, was Swakopmund ausmacht. Europäische Einflüsse, afrikanische Heimat, Wüste und Atlantik direkt nebeneinander. Und diese besondere Identität begegnet einem hier nicht nur in Gebäuden oder auf Speisekarten, sondern vor allem bei den Menschen, die in Swakopmund zu Hause sind. Claudia beschreibt uns gleich den Unterschied zwischen Deutschland und Namibia. Gleich hier in Happy Holiday. Ich bin Dieter Döring.

0: Happy Holidays hier, die Travel Show. Wir machen heute Lust auf Urlaub in Swakopmund in Namibia. Und die deutschen Spuren in Swakopmund sind kaum zu übersehen, aber deutsche Sprache und deutsche Wurzeln bedeuten natürlich nicht automatisch deutsche Identität. Claudia ist in Namibia aufgewachsen und beschreibt sich selbst als Afrikanerin mit deutscher Haut. Wenn sie nach Deutschland reist, merkt sie deshalb ziemlich schnell, wie unterschiedlich beide Welten für sie sind.
1: Das macht das für uns manchmal ein bisschen spannend. Ich lache jetzt inzwischen drüber, aber wir sind darüber hinaus. Aber ich sehe mich selbst als Afrikanerin mit deutschem Aussehen, die nach Deutschland geht. Und ja, ich habe durch Familie, weiß ich schon, wie es da angeht. Und ich war jetzt inzwischen oft genug da, die Unterschiede zu kennen. Und trotzdem komme ich mir manchmal da fremd vor, weil halt die ganze Einstellung zum Leben auch anders ist.
0: Ja, und dieses Gefühl hat nicht nur damit zu tun, dass Claudia manche Dinge des deutschen Alltags schlicht nicht kennt. Für sie liegt der entscheidende Unterschied darin, wie sie in Namibia aufgewachsen ist.
2: Wir sehen deutsch aus, aber unsere Mentalität ist afrikanisch. Und genau das macht es für uns manchmal auch in Deutschland schwierig. Denn die ganze Lebensweise dort, die Mentalität der Deutschen, ist einfach anders als die Art, wie wir hier aufgewachsen sind. Ich meine, mit viel Platz und multikulturell.
1: Space and multicultural and, you know.
0: Für unseren Reisereporter Ole ist nach seiner Zeit in Swakopmund vor allem diese ungewöhnliche Mischung hängen geblieben.
3: Swakopmund ist kein Ort, den man einfach nur besucht. Du musst ihn erleben, fühlen. Die frische Meeresluft, das besondere Licht über der Wüste, die entspannte Atmosphäre sorgen dafür, dass viele Besucher viel länger bleiben, als sie ursprünglich geplant hatten. Wer Namibia bereist, sollte sich diesen außergewöhnlichen Ort deshalb nicht entgehen lassen. Swakopmund verbindet die Faszination der ältesten Wüste der Welt mit der Weite des Atlantiks und genau das macht den besonderen Zauber dieser Küstenstadt aus.
0: Ja, und damit verabschieden wir Ole für dieses Mal aus Swakopmund, einem Ort, an dem Wüste und Meer aufeinandertreffen und an dem hinter den auf den ersten Blick vertraut deutschen Spuren eine ganz eigene namibische Geschichte steckt. Nächste Woche geht's wieder in die USA. Diesmal schauen wir uns die Philly Countryside genauer an. Wir hoffen, wir haben Lust auf Swakopmund in Namibia gemacht. Wir, das sind Saskia Dantana, unser Reisereporter Ole und Eike Knall. Ich bin Dieter Düring und auch nächste Woche euer Gast.

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1: Ich bin Babette Büchner. Nach dem gescheiterten Drohnenangriff auf den Leipziger Flughafen will Bundesinnenminister Alexander Dobrindt offenbar die Abwehr verbessern. Die Bild am Sonntag berichtet unter Berufung auf sein Ministerium, dass unter anderem der Luftraum über kritischen Drehkreuzen, Flughäfen und Bahnhöfen durch neue schnell verlegbare Einheiten lückenlos vor Drohnen geschützt werden soll. Dobrindt sagte der Zeitung, dass er mit einer Zunahme solcher Vorfälle rechnet. Der Wahlkampf ist vorbei. Nun fällt die Entscheidung. In Sachsen-Anhalt wird heute ein neuer Landtag gewählt. In allen Umfragen lag die AfD deutlich vor der CDU von Ministerpräsident Sven Schulze.
2: Insgesamt treten 15 Parteien bei dieser Landtagswahl an. Aber die Frage, die die Menschen interessiert, ist vor allem, schafft es die AfD mit ihrem Spitzenkandidaten Ulrich Siegmund, der bei jeder Veranstaltung von hunderten Parteianhängern belagert wird für Selfies und Autogramme, schafft der es, die Mehrheit zu holen? Immerhin wird die Partei vom Verfassungsschutz als gesichert rechtsextrem eingestuft. Deswegen könnte die Regierungsbildung auch schwierig werden. Gewinnt die AfD nicht die absolute Mehrheit, könnte es heißen, alle anderen Parteien inklusive der Linken gegen die AfD. Aus Magdeburg, Simon Krämer.
1: Die US-Vermittler Steve Witkoff und Jared Kushner werden heute zum ersten Mal in Kiew erwartet. Gestern hatten sie mit Kreml-Chef Wladimir Putin über Friedenslösungen im Ukraine-Krieg gesprochen.
3: Die Gespräche hier in Moskau dauerten gut 3 Stunden. Der Kreml sprach anschließend von konstruktiven Unterredungen. Ergebnisse zu möglichen Schritten für ein Kriegsende in der Ukraine sind aber bisher nicht bekannt. Die US-Gesandten Witkoff und Kushner besuchen nun erstmals überhaupt die Ukraine und treffen dort Präsident Zelensky. Dafür gilt eine Feuerpause, allerdings begrenzt auf Kiew. Ansonsten gingen die gegenseitigen Angriffe weiter. Aus Moskau, Ulf Mauder.
1: Nach mehreren Sabotageaktionen gegen das deutsche Stromnetz geht die Suche nach dem 48 Jahre alten Tatverdächtigen weiter. Ein Sprecher der Kölner Polizei sagte am Morgen, dass mehrere Hinweise eingegangen seien. Denen gehe man jetzt nach. Die Ermittler hatten gestern einen Fahndungsaufruf mit 2 Fotos des Verdächtigen veröffentlicht.
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4: Das Reisefieber auch heute wieder wie immer mit Bianca Gröber vom Moselana. Bianca, Stunde Nummer 1 gibt es heute eine Mehrtagesfahrt. Was kannst du da schon sagen? Was hast du uns da Schönes mitgebracht?
5: Ja, ich habe eine 3-Tagesfahrt dabei und zwar geht es in die Lüneburger Heide in der Adventszeit, sodass wir auch noch ein paar schöne Weihnachtsmärkte zu sehen bekommen. Und ja, das weihnachtliche Flair in der Lüneburger Heide genießen können.
4: Ja, und was uns da genau erwartet, darüber sprechen wir dann in dieser Stunde.
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2: Das Reisefieber an diesem Sonntag mit Bianca Gröber vom Moselaner in Stunde Nummer 1. Sind wir auf Mehrtagesfahrt? Es geht in die Lüneburger Heide, Bianca, Tag Nummer 1. Wohin geht's denn genau? Und ich habe schon gesehen, es gibt auf jeden Fall noch einen Zwischenstopp.
3: Genau, wir fahren zunächst erstmal nach Kassel. Zur Mittagszeit besuchen wir dann dort den berühmten Märchenweihnachtsmarkt. Dass es ein ganz besonderes Highlight ist, die weltgrößte Märchenpyramide dort. Und ja, der Weihnachtsmarkt ist märchenhaft, witzig, mutig und 2026 sogar tapfer. Denn in diesem Jahr steht der Kasseler Weihnachtsmarkt ganz im Zeichen von das tapfere Schneiderlein. Anschließend fahren wir dann weiter zu unserem langjährigen Partnerhotel, dem Hotel zur Grünen Eiche in Beringen. Und dort werden wir dann von der Gastgeberfamilie Rickmann bereits erwartet und herzlich willkommen geheißen.
2: Das also der Start in diese Reise. Gleich folgen zwei weitere Tage. Die stellst du uns dann wieder vor.
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2: Das Reisefieber an diesem Sonntag mit Bianca Gröber vom Moselaner. 3 Tage Lüneburger Heide stehen in dieser Stunde an. Tag 1 hatten wir gerade eben. Wir sind jetzt an Tag 2 angekommen. Bianca, was steht da denn heute alles auf dem Programm?
3: Heute erwartet uns die weihnachtlich geschmückte Salz- und Hansestadt Lüneburg. Bei einem geführten Rundgang entdecken wir dann die schönsten Sehenswürdigkeiten der historischen Altstadt und erfahren Interessantes über die traditionsreiche Stadt. Der Rundgang endet am festlich illuminierten Lüneburger Rathaus und hier wartet dann auf jeden Teilnehmer ein Glühwein im traditionellen Lüneburger Weihnachtsbecher. Anschließend bleibt dann noch ein bisschen Zeit zur freien Verfügung. Wer möchte, kann einen individuellen Bummel über den stimmungsvollen Lüneburger Weihnachtsmarkt unternehmen. Der Duft von gebrannten Mandeln und winterlichen Leckereien liegt in der Luft und an den liebevoll dekorierten Ständen können wir in aller Ruhe stöbern und die festliche Atmosphäre genießen. Danach geht es dann zurück zum Hotel.
2: An Tag Nummer 3 geht es dann wieder nach Hause, aber auch hier gibt es einen Zwischenstopp.
3: Genau, nach einem gemütlichen Frühstück treten wir die Heimreise an. Unterwegs legen wir aber noch eine Mittagspause und einen Zwischenstopp auf dem Weihnachtsmarkt in Soest ein. Malerisch eingerahmt von imposanten Grünsandsteinkirchen und historischen Fachwerkhäusern erwarten uns rund 100 liebevoll gestaltete Stände. Und hier findet sicherlich jeder noch ein paar Geschenkideen, Kunsthandwerk oder besondere Produkte aus aller Herren Länder. Anschließend treten wir dann endgültig die Heimreise an.
2: Und gleich, da fasst uns die Reise dann nochmal zusammen.
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1: Ein schönes Wochenende, entspannten Sonntagmittag. Ja, und mindestens genauso entspannt greifst du dir gleich mal 100 Euro ab hier live im Radio. Ja, wir sind wirklich live hier. Keine KI, es ist 12.30 Uhr. Ich stehe live hier, so wie ich bin, so wie ich rieche. Das weiß auch gleich mein Kollege Carsten. 100 Euro kannst du gewinnen, netto und steuerfrei, wenn du weißt, was hier rauskommt.
2: Ein Trompeter spielt ein Musikstück mit 12 Strophen in 30 Minuten. Wie lange brauchen dann 6 Trompeter für das Stück?
1: So, und wer das weiß, der schnappt sich die 100 Euro bitte unter der 0137 90 30 200. Ein Trompeter spielt ein Musikstück mit 12 Strophen in 30 Minuten. Und wie lange brauchen dann 6 Trompeter für das Stück? 0137 90 30 200. Für 50 Cent aus allen deutschen Netzen. Vorher noch ein paar Regeln. Mitmachen bitte ab 18. An Minderjährige werden keine Gewinne ausgezahlt. Jeder Anruf kostet 50 Cent aus allen deutschen Netzen. Bitte darauf achten, dass nicht jeder Anruf, der Kosten produziert, auch automatisch ins Studio gelangt. Gewinnchancen im Leitungsspiel 1 zu 200.000. Parallel dazu kann die Redaktion jederzeit ausgewählte Anrufer per Zufallsprinzip direkt ins Studio durchstellen. Die Teilnahmebedingungen sind auf cashquiz.de zu finden. Dort sind dann später auch alle Lösungen und Gewinner notiert und ein Spiel dauert maximal bis Sendungsende. Ein Trompeter spielt ein Musikstück mit 12 Strophen in 30 Minuten. Wie lange brauchen dann 6 Trompeter für das Stück? 100 Euro gehen jetzt raus an diesem Sonntagmittag. Geldservice hier im Cashquiz 0137 90 30 200. 0137 90 30 200 für 50 Cent aus allen deutschen Netzen mit Leitung 3 bist du live bei uns in der Show. Ausgeschlossen vom Gewinnspiel ist der Carsten. Ich grüße dich.
3: Hallo, schönen Sonntag. Und schön, wie du das so erklärt hast, dass wir live sind. Also so mit deinem Geruch und so herrlich.
1: Das, ja, ich meine, also musst du jetzt leider durch.
3: Mach mal ganz kurz Arm hoch. Warte mal. Okay, dankeschön.
1: Wow, das war deine Pointe jetzt ernsthaft. Ja, gut, dass es manche Leute wirklich einfach auch nur ins Radio geschafft haben. Ne? 0137 90 30 200. Es wird wieder eine dolle Show. 0137 90 30 200. 50 Cent aus allen deutschen Netzen. Ein Trompeter spielt ein Musikstück mit 12 Strophen in 30 Minuten. Wie lange brauchen dann 6 Trompeter für das Stück? Und dein Deo, welchen Duft hast du da gerade?
3: Was ist das für ein Duft? Ich hab dir jetzt Barbershop, habe ich dir jetzt unter die Augen gesprüht.
1: Auch was ganz Feines.
3: Ja. Ach. Endlich riechst du mal männlich.
1: Endlich mal gut riechen, ne? Durchgestellt mit dem Chance-Button, wer ist da? Hallo?
4: Sunny. Oh, hi, hier ist der Sven. Hi, Sunny, komm mal her. Hi.
1: Hi, Sven, was geht denn da bei dir ab gerade eigentlich, sag mal?
4: Ja, wir sind gerade auf dem Weg zum Hertha-Spiel.
1: Zum Hertha-Spiel, auch noch klar. Ne,
3: macht ja nichts.
1: Dann nimm dir noch ein bisschen Fußballgeld mit, so eine Bratwurst im Stadion ist ja schon auch ganz schön teuer. Was kommt denn raus?
4: Genauso lange.
1: Ja, ist richtig. So, ja, auf dem Weg zum Hertha-Spiel, 100 Euro mitgenommen. Herzlichen Glückwunsch, Svenny. Ja, so kann's gehen, nicht?
4: Danke, ciao.
1: Bleib bitte am Telefon, ganz viel Freude mit dem Geld. Ja, machen wir weiter. Hier ist was los. Die nächsten 100 Euro und zwar für diese Frage.
2: Die Arche war 135 Meter lang und 22 Meter breit. An Bord waren 8 Menschen. Doch wie viele Tiere nahm Moses mit auf die Arche?
1: Die Arche war 135 Meter lang und 22 Meter breit. An Bord waren 8 Menschen. Doch wie viele Tiere nahm Moses mit auf die Arche? Wir kriegen das hin. Wie viele Tiere nahm Moses mit auf die Arche? 0137 90 30 200. 50 Cent aus allen deutschen Netzen mit Leitung 3. Kommt man live zu uns in die Show? Sag noch mal ganz kurz was zu den 100 Euro. Mit wann, also wann kann man mit dem Geld rechnen?
3: Na, ganz schnell. Heute Nachmittag, so wie immer. Das heißt, heute Nachmittag per Echtzeitüberweisung ist das Geld auf dem Konto und dann könnt ihr das auch schon für eine Bratwurst im Stadion ausgeben oder was auch immer.
1: Also, wenn sich der Sven dann eine Stadionbratwurst für 8,50 Euro kauft, hat er das Geld schon auf dem Konto höchstwahrscheinlich, ne?
3: Absolut.
1: Herrlich. Also, das ist die Frage. Die Arche war 135 Meter lang und 22 Meter breit. An Bord waren 8 Menschen. Doch wie viele Tiere nahm Moses mit auf die Arche? Bitte richtig lösen und 100 Euro gehen garantiert raus unter der 0137 90 30 200 für 50 Cent aus allen deutschen Netzen. Macht's mal bitte nicht Liana, die war schon mal in der vorhergehenden Sendung bei uns und meinte das. Was kommt denn raus, bitte?
5: Na, Moses nahm von jeder Art Tiere immer 2 Stück mit.
1: 2 Tiere von jeder Art nahm Moses mit auf die Arche.
5: Mhm.
1: Robin, Robin.
6: Ach ja, es ist leider falsch.
1: Nee. Zwei Tiere von jeder Art nahm Moses nicht mit auf die Arche.
3: Nee. Nee, das kann man so. Kann man so nicht sagen. Folgendes, pass auf. Kann ja mal vorkommen, wir verdoppeln 200 Euro. Jetzt lohnt sich's nochmal doppelt. Jetzt gibt's zwei Bratwürstchen im Stadion. 200 Euro jetzt für euch.
0: Wow, Carsten, ernsthaft?
3: Ich hab gut gerechnet, ne?
0: So, doppelter Gewinn, 200 Euro. Ja, der Carsten, der greift sich dann immer nur die Bratwurst von Käfer, ne? 0137 90 30 200. 0137 90 30 200. 50 Cent aus allen deutschen Netzen. Ganz kurz, liebe Freunde. Ganz kurz mal um 12.35 Uhr Konzentration. Die Arche war 135 Meter lang und 22 Meter breit. An Bord waren 8 Menschen. Doch wie viele Tiere nahm Moses mit auf die Arche? Liana meinte 2 Tiere von jeder Art und das ist so leider nicht richtig. 200 Euro. Auch Josef war in einer anderen Sendung schon mal und der meinte damals das.
7: Dann bitte schön die Lösung. Was kommt denn nun raus bei dieser Quizfrage?
8: Das waren alle Tiere.
7: Ihre Lösung ist alle Tiere.
8: Ja.
7: Alle Tiere nahm Moses mit auf die Arche.
8: Ja, ja.
7: Nein, das. Das gibt's doch gar nicht. Nee. Das stimmt leider auch nicht, Josef.
3: Ganz schön voll. Ja.
0: Ja, es sind nicht. Nein, es sind nicht alle Tiere, die Moses mit auf die Arche Moses genommen hat. Carsten.
3: Mm-mm. Folgendes. Hört doch bitte nochmal genau zu. 300 Euro gebe ich euch jetzt. Und ich meine auch mit genau zuhören, nicht nur auf die 300 Euro, sondern auch auf die Frage nochmal genau hören.
0: So, Runde ist gestartet. Kann das Ding bitte jemand auflösen? 0137 90 30 200 0137 90 30 200 für 50 Cent aus allen deutschen Netzen. So, und gemeinschaftlich nochmal bitte das Radio ein Ticken lauter. Wir hören uns die Frage an. Was kommt denn nur raus? Und da muss man gar nicht so bibelfest sein.
2: Die Arche war 135 Meter lang und 22 Meter breit. An Bord waren 8 Menschen. Doch wie viele Tiere nahm Moses mit auf die Arche?
0: So, wir kriegen es jetzt hin. Carsten, ist schon jemand da?
3: Es ist noch keiner da und darum mache ich mal Folgendes. Ein klein wenig Motivationsgeld. 500 Euro für die richtige Antwort. Ja, meine ich ganz ernst. Komm, es ist Sonntag, bitteschön.
0: 500 Euro bitte jetzt mitnehmen. 6. September, 12.37 Uhr. Wie viele Tiere nahm Moses mit auf die Arche Moses? Es geht jetzt um 500 Euro. So, bitte, sorg jetzt für ein Klingeln. Bitte, sorg jetzt für die richtige Antwort unter der 0137 90 30 200. Wir sind glücklich, wenn du gleich gewinnst. 0137 90 30 200 für 50 Cent aus allen deutschen Netzen. Susanne war schon in meiner vorherigen Sendung da. Sie meinte das.
7: Was kommt denn nun raus, Susanne?
9: Ich habe im Internet gefunden, 1.250.000 Tiere.
7: Boah, das ist ja eine Antwort, die haben wir noch nie gehört. Also 1.250.000 Tiere nahm Moses ihrer Meinung nach mit auf die Arche, ja?
9: Ja.
7: Yes. Es ist leider auch nicht richtig. Viel zu kompliziert gedacht, ne?
3: Nee, also da würde ich jetzt auch nicht irgendwie googeln oder irgendeine KI befragen oder irgendwie so.
0: Guter Punkt. Bitte schmeißt dafür jetzt echt nicht Google oder ChatGPT an, es lohnt nicht. Einfach nur bis zum Ende zuhören bei dieser Frage, bitte.
3: Das kann man wirklich ohne beantworten.
0: Wirklich?
3: Also ganz ich lege nochmal ein 100er drauf. 600, ich gebe die Hoffnung noch nicht auf. 600 Euro und das Geld ist heute Nachmittag bei euch auf dem Konto. Jetzt bitte löst das. Bitte, bitte, bitte löst das jetzt.
0: 0137 90 30 200. 0137 90 30 200 für 50 Cent aus allen deutschen Netzen. Die Arche war 135 Meter lang und 22 Meter breit. An Bord waren 8 Menschen. Das ist bis hier nur Vorgeplänkel. Die wichtige Frage kommt jetzt. Wie viele Tiere nahm Moses mit auf die Arche? Und wer das weiß, löst bitte auf. Kurz ein paar Regeln und dann bitte ein Klingeln und ein Gewinner. Mitmachen bitte ab 18. An Minderjährige werden keine Gewinne ausgezahlt. Jeder Anruf kostet 50 Cent aus allen deutschen Netzen. Bitte darauf achten, dass nicht jeder Anruf, der Kosten produziert, auch automatisch ins Studio gelangt. Gewinnchancen im Leitungsspiel 1 zu 200.000. Parallel dazu kann die Redaktion jederzeit ausgewählte Anrufer per Zufallsprinzip direkt ins Studio durchstellen. Die Teilnahmebedingungen sind auf cashquiz.de zu finden. Dort sind dann später auch alle Lösungen und Gewinner notiert. Und ein Spiel dauert maximal bis Sendungsende. Noch keiner da unter der 0137 90 30 200. Echt keine Geduld mehr langsam. 0137 90 30 200 für 50 Cent aus allen deutschen Netzen. Carsten, hörst du es schon klingeln?
3: Es ist noch kein Klingeln da. Es ist noch keiner hier, der die richtige Antwort losgelassen hat. Somit ist das Geld auch noch da. Und deswegen lege ich auch noch was drauf. Komm, 750 Euro. Aber jetzt
7: mein Gott, bitte
3: löst das jetzt auf. Ich kann diese Frage auch nicht mehr hören. Wirklich.
0: Die Arche
7: Wie viele Tiere nahm Moses denn mit auf die Arche Moses? Aha, aha, aha. 0137 90 30 200. 0137 90 30 200. Für 50 Cent aus allen deutschen Netzen. 750 Euro. Es sind nicht 1.250.000 Tiere, wie das Susanne meinte. Bitte die richtige Lösung. Jetzt, Frau Knibbe war auch schon mal in dieser Sendung zu Gast. Sie meinte das. Was kommt raus bei dieser Quizfrage, bitte?
10: Das sind 222.
7: 222 Tiere.
10: Ja.
7: Haben Sie rausgefunden?
10: Ja, steht doch da so.
7: Das steht da so?
10: Ja.
7: Ich glaube, auch das steht da nicht so. Frau Knibbe, es tut mir leid, das ist nicht die richtige Antwort. Gleich steht meine ganz persönliche Kündigung hier. Ich sag's wirklich, Carsten, was machen wir?
3: Es ist auch wirklich verflixt, es kann doch nicht wahr sein. Ich weiß, es ist Sonntag, aber bitte, wer jetzt wirklich Bock hat auf das Geld, hört einmal ganz genau hin und denkt sich so, na klar. Pass auf, 1.000 Euro, letzter Versuch. 1.000 Euro gehen raus, das Geld ist heute Nachmittag auf deinem Konto.
7: 1.000 Euro ab jetzt, kein Witz, kein Joke, 1.000 Euro werden rausgehen. Wie viele Tiere nahm Moses auf die Arche? Einer muss es bitte raushaben am Sonntagmittag. Bitte nur einer würde mir reichen. 0137 90 30 200. 1.000 Euro jetzt mitzunehmen. Geld wird den Sender verlassen unter der 0137 90 30 200 für 50 Cent aus allen deutschen Netzen. Wie viele Tiere nahm Moses mit auf die Arche? Ich fass diesen Wahnsinn nur einmal zusammen. Liana meinte, zwei Tiere von jeder Art nahm Moses mit auf die Arche. Josef meinte alle Tiere. Mm-mm. Susanne meinte 1.250.000 Tiere nahm er mit, warum auch immer. Frau Knibbe meinte 222 Tiere. Arche, Moses. So, Carsten, was machen wir?
3: Pass auf, falls es jemanden, wir senden jetzt wirklich ein Notsignal aus. Mm-hmm. Wenn es jemanden gibt, der es wirklich raus hat, ich mache es jetzt leichter für euch hier reinzukommen. Ich verdoppele eure Gewinnchance. Ich gebe euch noch eine Leitung dazu. Die 3 bleibt bestehen, die 5 kommt dazu ab sofort. Doppelte Gewinnchance auf 1.000 Euro.
7: Es sind jetzt sogar, Achtung mal bitte, es sind jetzt sogar 2 Studioleitungen geöffnet. 2 ja. Leitungen stehen auf grün, 2 Leitungen führen sofort zu 1.000 Euro, wenn du die richtige Lösung hast. So ist es. 0137 90 30 200. Kein Witz, wir brauchen bitte die 1.000 Euro Gewinner jetzt hier unter der 0137 90 30 200 für 50 Cent aus allen deutschen Netzen. Hat da jemand bitte bei dieser Frage den Durchblick? Und nein, man muss wirklich nicht bibelfest sein. Die Arche war 135 Meter lang und 22 Meter breit. An Bord waren 8 Menschen. Ob das wirklich so war, I don't know. Aber wichtig ist es ab hier. Wie viele Tiere nahm Moses denn mit auf die Arche? Und ja, dafür gibt es 1.000 Euro. Und ja, das Geld hast du in ein paar Stunden auf dem Konto. Und ja, ich wünsche mir bitte innerhalb der nächsten 40 Sekunden einen Gewinner, Carsten. Bitte.
3: Das ist in der Frage, ist eine Sache drin. Das ist wie bei Taylor Swift, wenn da ein falscher Ton im Song drin wäre. Genauso ist da was in der Frage drin versteckt. Leute, bitte jetzt 1.000 Euro. Holt euch jetzt die Kohle. Ich gebe euch noch 2 Leitungen mit dazu. Ich verdoppel nochmal eure Gewinnchance. Jetzt schnappt euch den Zaster. Die 3, die 5, die 8, die 9. Vierfache Gewinnchance ab. Jetzt.
7: 4 Leitungen sind jetzt geöffnet. Kein Witz. Die 1.000 Euro gehen raus an diesem Sonntag unter der 0137. 90, 30, 200. Noch keiner da? Immer noch keiner da, der uns sagen kann, wie viele Tiere Moses mit auf die Arche Moses genommen hat. 0137, 90, 30, 200. 50 Cent aus allen deutschen Netzen. Nee, ganz ehrlich, Grüße an den Spielechef an dieser Stelle, der gerade krank im Bett ist. Diese Frage kommt bitte in den Giftschrank, habe ich keinen Bock mehr drauf. 0137, 90, 30, 200, 50 Cent aus allen deutschen Netzen. Trotzdem, die 1.000 Euro werden rausgehen, aber so lange, ja, bis es hier klingelt. Wir brauchen bitte einen, der einen Durchblick bei dieser Frage hat, Carsten.
3: Du, ich mache 2 weitere Leitungen auf. Ich will's jetzt wirklich wissen. Die 12, die 13 kommen noch mit dazu. 6-fache Gewinnchance in 3, 2, 1, jetzt.
7: 6. Es ist Wahnsinn. 6 Studioleitungen sind jetzt offen. Es tut sich nach wie vor noch nichts. Bitte ändern. Bitte die 1.000 Euro mitnehmen, weil ja, das Geld wird auf jeden Fall ausgespielt. Es bleibt nicht hier. Wir stecken es uns auch nicht in unsere eigene Tasche. Wäre schön, wird nicht passieren. 0137 90 30 200 0137
1: 90, 30, 200 für 50 Cent aus allen deutschen Netzen. Wer weiß nach vier falschen Antworten, was hier rauskommt?
2: Die Arche war 135 Meter lang und 22 Meter breit. An Bord waren 8 Menschen. Doch wie viele Tiere nahm Moses mit auf die Arche?
1: So, wir haben es jetzt 12.45 Uhr. Die Sendung ist wirklich gleich zu Ende, Carsten. Wir brauchen einen Gewinner.
3: Ich gebe ganz schnell noch eine weitere Leitung mit dazu. Ich erhöhe eure Gewinnchancen nochmals. Es kommt jetzt die Leitung 16 noch mit rein ins Spiel. Das ist jetzt die siebenfache Gewinnchance. 7 Gewinnleitungen. Achtung, der nächste Anruf kann es sein. Es geht hier um 1.000 Euro. Heute Nachmittag ist das Geld auf deinem Konto.
1: Das ist die Gewinnernummer und ich hoffe, ich sage sie jetzt zum allerletzten Mal. Wir brauchen Klingeln. 7 Leitungen sind offen. 1.000 Euro. Da rücken wir auch nicht von ab. 1.000 Euro spielen wir aus. 0137 90 30 200. Sendung ist gleich vorbei. Bitte klingeln, bitte durchklingeln. 0137 90 30 200 für 50 Cent aus allen deutschen Netzen. Liana meinte 2 Tiere von jeder Art, nahm Moses mit auf die Arche. Josef meinte alle Tiere. Susanne meinte 1.250.000 Tiere nahm Moses mit auf die Arche. Hallo, die Sendung ist in ein paar Sekunden vorbei. Wir möchten gerne die 1.000 Euro ausspielen. Carsten, es ist, glaube ich, immer noch keiner da.
3: Ich ziehe die Leitungsnotbremse sozusagen. Ich gebe euch jetzt 3 Leitungen auf einmal mit dazu. Direkt nebeneinander liegen. Die 27, 28 und 29. Jetzt. 10-fache Gewinnchance. Achtung, das kann jetzt ganz schnell gehen. Und das muss auch schnell gehen.
1: 0137 90 30 200. 0137 90 30 200 für 50 Cent aus allen deutschen Netzen. Nein, das machst du. Mach dir die Abschlussmusik hier rein. Oh. Sendung ist gleich vorbei. 0137 90 30 200. 0137 90 30 200. 50 Cent aus allen deutschen Netzen. Liebe Freunde, die Sendung hier ist gleich vorbei. Wir garantieren, es wird einen 1.000 Euro Gewinner geben. Aber wir brauchen ganz dringend jetzt die richtige Antwort auf diese Frage hier.
2: Die Arche war 135 Meter lang und 22 Meter breit. An Bord waren 8 Menschen. Doch wie viele Tiere nahm Moses mit auf die Arche?
1: Alles, was du kannst, Carsten, bitte.
3: Der Spielechef ist zwar nicht da, wir werden trotzdem später, wenn er wieder fit ist, Ärger bekommen, aber wir machen es für euch. Ich gebe euch jetzt nochmal 3 Leitungen mit dazu. Achtung, die 33, 36 und 38. Jetzt ist es die 13-fache Gewinnchance. Oh. 13 Glücksleitungen, 13 Gewinnleitungen führen jetzt zu 1.000 Euro. Das Geld ist heute Nachmittag auf dem Konto, aber wir brauchen euch jetzt hier die letzten 120 Sekunden. Sie brechen jetzt hier an, die letzten 120 Sekunden, da wird es jetzt passieren.
1: Wie viele Tiere nahmen Moses mit auf die Arche? Die letzten 120 Sekunden jetzt und bitte jetzt dein Klingeln. Bitte jetzt dein Telefon klingeln unter der 0137 90 30 200. Lasst uns bitte noch auf den Sender, liebe Regie, für die richtige Lösung für den 1000 Euro Gewinner unter der 0137 90 30 200 für 50 Cent aus allen deutschen Netzen. 13 Leitungen stehen auf grün, noch keiner da, keine 120 Sekunden mehr und an dieser Stelle bräuchten wir jetzt eigentlich ein Telefon klingeln.
3: Ja.
1: Bitte jetzt einmal diese Nummer wählen, das Spiel bitte jetzt auflösen. Jetzt. 0137 90 30 200, die Arche Moses. Wie viele Tiere nahm Moses auf die Arche Moses? 0137 90 30 200. 0137 90 30 200. 50 Cent aus allen deutschen Netzen. Carsten, wir brauchen jetzt einen Gewinner. 1.000 Euro gehen raus.
3: Das Geld geht garantiert raus. Die letzten 90 Sekunden laufen. Innerhalb dieser Zeit wird es garantiert klingeln. Wer jetzt also die Lösung hat, sollte sich jetzt in die Leitungen begeben. Eine von 13 Gewinnleitungen treffen und es klingelt hier. Die letzten 60, 59, 58, 57 Sekunden laufen jetzt.
1: Und wenn du gleich unsere Stimme im Telefon hörst, nicht auflegen, in den letzten 60 Sekunden 0137 90 30, 200, 55 Sekunden ist, wir sind eigentlich jetzt gleich am Ende. 0137 90 30, 200 für 50 Cent aus allen deutschen Netzen. Wie viele Tiere nahm Moses mit auf die Arche? Nicht alle Tiere, nicht zwei Tiere von jeder Art. 1.000 Euro werden rausgehen und das unter der 0137 90 30 200 0137 90 30 200 50 Cent aus allen deutschen Netzen. Bitte ein Telefon klingeln, bitte eine richtige Lösung, bitte ein 1.000 Euro Gewinner am Ende dieser Sendung und wir sind alle glücklich. 1.000 Euro, wie viele Tiere nahm Moses? Moses, mit auf die Arche, Moses. Durchgestellt mit dem Chance-Button, wer ist denn da? Hallo?
11: Hallo, es war Noah.
1: Und wer ist da bitte?
11: Hier ist Sonny.
1: 1.000 Euro gewonnen, herzlichen Glückwunsch. Ja, Telefon bleiben bitte. Boah, haben wir das doch noch aufgelöst. Mein Gott, 1.000 Euro natürlich. Es war Moses, die Arche, Noah ist es natürlich gewesen. Herzlichen Glückwunsch.

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2: Das Reisefieber an diesem Sonntag mit Bianca Gröber vom Moselana. Drei Tage Lüneburger Heide hast du uns vorgestellt in dieser Stunde. Fass uns die Fahrt gerne zusammen. Was ist alles mit dabei?
3: Ja, im Reisepreis enthalten sind die zwei Übernachtungen im familiengeführten Akzenthotel zur Grünen Eiche in Behringen in der Lüneburger Heide. Dann haben wir zweimal Frühstück dabei, zweimal Abendessen im Hotel, dann ein Begrüßungscocktail im Hotel. Wir haben die Stadtführung in Lüneburg. Es gibt in Lüneburg auf dem Weihnachtsmarkt einen Glühwein inklusive dem Weihnachtsbecher. Und dann besuchen wir die Weihnachtsmärkte in Kassel, Lüneburg und Soest.
2: Und wann geht's auf diese Fahrt?
3: Die Fahrt findet statt vom 29.11. bis zum 1.12.
2: Und was kostet die Fahrt?
3: Die Fahrt kostet 389 Euro pro Person im Doppelzimmer und 419 Euro im Einzelzimmer. Wobei da gesagt werden muss, die Einzelzimmer sind aktuell ausgebucht. Das würde nur noch auf Warteliste gehen.
2: Das also Stunde Nummer 1. Auch in Stunde Nummer 2 bleibt es dann Advent und weihnachtlich. Das Ganze dann wieder mit Tagesfahrten auf Weihnachtsmärkte in der Region und auch außerhalb der Region.
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0: Drohnen über Flughäfen, wichtigen Verkehrsknoten und dem Berliner Regierungsviertel abfangen können. Und weil Behörden und Unternehmen täglich hunderte Cyberattacken erleben, plant das Innenministerium einen sogenannten Cyberdome, also ein Netz aus digitalen Sensoren, das Hackerangriffe möglichst früh erkennt und abfängt. Zoe Tassovali, Nachrichtenredaktion.
1: In Sachsen-Anhalt wird heute ein neuer Landtag gewählt. Nicht nur bei uns, auch international wird die Wahl dabei mit großem Interesse verfolgt. Im Mittelpunkt steht die Frage, wie stark die AfD abschneidet und ob sie erstmals in einem Bundesland an die Regierung kommt.
2: In den Umfragen lag die AfD zuletzt deutlich vor der CDU und so war auch der Wahlkampf extrem polarisiert. Auf der einen Seite die AfD, die auf eine Alleinregierung hofft und die es auch in den ländlichen Gebieten geschafft hat, hunderte bis tausende Besucher zu ihren Veranstaltungen zu ziehen, die dann Spitzenkandidat Ulrich Siegmund frenetisch gefeiert haben. Und auf der anderen Seite aber auch tausende Menschen, die wie gestern hier noch auf dem Magdeburger Domplatz für Demokratie und für Weltoffenheit demonstriert haben. Aus Magdeburg Simon Krämer.
1: Nach mehreren Sabotageaktionen gegen das deutsche Stromnetz geht die Suche nach dem 48 Jahre alten Tatverdächtigen weiter. Ein Sprecher der Kölner Polizei sagte am Morgen, dass Hinweise eingegangen seien, denen gehe man jetzt nach. Die Ermittler hatten gestern einen Fahndungsaufruf mit zwei Fotos von ihm veröffentlicht. Der Mann soll sich in Briefen zu den Angriffen in Brandenburg, Nordrhein-Westfalen und Sachsen bekannt haben. Steigende Temperaturen führen dazu, dass die Pflanzenwelt in europäischen Gebirgen artenreicher wird. Allerdings gibt es auch Verlierer, haben Wissenschaftler der Universität Wien nachgewiesen. Sie haben in einer Studie, die im Fachmagazin Science veröffentlicht wurde, 72 Berggipfel untersucht. Das Ergebnis? Es siedeln sich immer mehr neue Arten an. An kühlere Standorte angepasste Pflanzen verschwinden jedoch.
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4: Das Reisefieber an diesem Sonntag mit Bianca Gröber vom Moselaner. Bianca, Stunde Nummer 2 wird heute auch adventlich und weihnachtlich. In der letzten Stunde gab es die Mehrtagesfahrt nach Lüneburg. Jetzt stehen Tagesfahrten an. Was hast du uns da denn alles schon mal Schönes mitgebracht für diese zweite Stunde?
5: Ja, zum einen wird es ein bisschen historisch. Wir haben ein paar schöne Städte dabei. Es geht zu einem Kloster. Wir werden Ahrweiler besuchen, Erfurt, ja, und vieles andere noch mehr.
4: Genau, und das Ganze gibt's dann in dieser Stunde.
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2: Das Reisefieber an diesem Sonntag mit Bianca Gröber vom Moselaner Stunde Nummer 2. Tagesfahrten stehen an. Das Ganze natürlich wieder adventlich und weihnachtlich angehaucht. Fahrt Nummer 1 geht wohin?
3: Ja, wir fahren zum Schloss Merode. Wenn das Schloss Merode sein adventliches Gewand überzieht, verwandelt sich eines der eindrucksvollsten Renaissance-Wasserschlösser des Rheinlandes in einen außergewöhnlichen Weihnachtsmarkt. Hier können wir uns in die Zeit von Pferdekutschen, Edelmännern und Hofdamen zurückversetzen lassen und das besondere Schlossambiente im warmen Schein von Kerzen, Laternen und Fackeln genießen. Der romantische Weihnachtsmarkt auf Schloss Merode begeistert mit traditionellem Handwerk, ausgewählter Gastronomie, offenen Feuerstellen und stimmungsvollen Lichtinszenierungen. Übrigens ist der Markt 2024 zum gemütlichsten Weihnachtsmarkt Deutschlands gewählt worden. Und seit 2025 zählt er offiziell zu den 12 herausragendsten Weihnachtsmärkten Europas.
2: Und wann geht's denn auf diese Fahrt?
3: Wir haben zwei verschiedene Termine, und zwar einmal Mittwoch, der 2. Dezember oder Dienstag, 15. Dezember. Wir starten jeweils um 13.30 Uhr in Koblenz und sind gegen 22 Uhr zurück.
2: Und was kostet die Fahrt?
3: Die Fahrt kostet 49 Euro inklusive dem Eintritt zur Schlossweihnacht.
2: Und den zweiten Tagesausflug hast du uns natürlich auch jetzt schon direkt mitgebracht. Wo geht's da denn hin?
3: Ja, jetzt geht's zum Wintermärchen Burg Alsdorf. Festlicher Lichterglanz, stimmungsvolle Musik und weihnachtliche Düfte verwandeln den historischen Burgpark in eine zauberhafte Weihnachtswelt. Der Weihnachtsmarkt an der Burg ist dabei weit mehr als nur ein Markt, denn er ist ein Ort der Begegnung, der Romantik und besonderer Momente. Zwischen historischen Mauern, festlichem Lichterglanz und stimmungsvoller Musik verbinden sich Geschichte und Weihnachtszauber zu einer einzigartigen Atmosphäre. Wenn der Burghof in warmes, magisches Licht getaucht wird, scheint die Zeit für einen Moment stillzustehen. Die weihnachtlichen Düfte, die stimmungsvolle Musik, das fröhliche Treiben und die liebevoll gestalteten Stände verzaubern sicher jeden.
2: Und wann geht's da denn hin?
3: Da haben wir einen Termin, und zwar am Donnerstag, den 3.12. Wir starten um 14 Uhr und gegen 22 Uhr sind wir zurück.
2: Und was kostet die Fahrt?
3: Die Fahrt kostet 39 Euro pro Person.
2: Gleich geht's weiter, dann auch wieder mit weiteren weihnachtlichen Tagesfahrten.
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2: Das Reisefieber an diesem Sonntag mit Bianca Gröber vom Moselaner. Mittendrin in Stunde Nummer 2 unsere Tagesfahrten. Die sind heute wieder weihnachtlich und adventlich angehaucht. Jetzt geht's zum nächsten und zwar auch nicht ganz so weit weg, denn wo geht's hin?
3: Wir fahren nach Limburg. In der festlich geschmückten Domstadt erwartet uns ein stimmungsvoller Christkindlmarkt, der mit liebevoll gestalteten Ständen die historische Innenstadt und die malerische Altstadt in ein zauberhaftes Weihnachtsparadies verwandelt. Wir schlendern gemütlich durch die romantischen Gassen, lassen uns von weihnachtlichen Düften verführen und entdecken dabei regionale Köstlichkeiten, handgefertigte Geschenkideen und besondere kleine Schätze. Über allem thront der imposante Limburger Dom, der die Altstadtkulisse prägt und gerade in der Adventszeit einen ganz besonderen Blickfang bildet.
2: Und wann geht's da denn hin?
3: Wir fahren am Donnerstag, den 3.12. nach Limburg.
2: Und was kostet die Fahrt?
3: Die Fahrt kostet 30 Euro pro Person.
2: Und um wie viel Uhr geht's los? Wann sind wir wieder zurück?
3: Ja, wir starten um 13.30 Uhr und gegen 20 Uhr sind wir wieder zu Hause.
2: Und auch jetzt hast du natürlich eine zweite Fahrt mitgebracht. Wohin geht's denn da?
3: Jetzt geht es nach Erfurt. In der thüringischen Landeshauptstadt erwartet uns einer der schönsten und stimmungsvollen Weihnachtsmärkte Europas. Vor der imposanten Kulisse des einzigartigen Dombergs mit Mariendom und Severikirche entfaltet der Erfurter Weihnachtsmarkt seinen ganz besonderen Zauber. Festlich geschmückte Stände, funkelnde Lichter und der verführerische Duft von Glühwein, Gebäck und Thüringer Spezialitäten laden zum Bummeln, Genießen und Verweilen ein. Inmitten der historischen Altstadt kommt schnell weihnachtliche Stimmung auf. Ein Abstecher zur historischen Krämerbrücke mit ihren kleinen, urigen Läden und mittelalterlichen Charme sollte bei keinem Besuch fehlen. Denn die Krämerbrücke ist die längste mit Häusern bebaute Brücke Europas.
2: Und wann geht's auf diese Fahrt?
3: Die Fahrt findet statt am Freitag, den 4. Dezember. Und wir starten um 8 Uhr in Koblenz und gegen 22 Uhr sind wir zurück.
2: Und was kostet die Fahrt?
3: Die Fahrt kostet 55 Euro pro Person.
2: Und gleich gibt's dann noch zwei weitere Tagesfahrten zum Abschluss der heutigen Sendung.
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2: Das Reisefieber an diesem Sonntag mit Bianca Gröber vom Moselaner. Bianca, wir sind am Ende der Sendung angekommen. Das Ganze natürlich aber nochmal mit zwei weihnachtlichen Tagesfahrten. Die eine führt uns wohin?
3: Wir fahren nach Bad Neuenahr-Ahrweiler, denn die festliche Stimmung herrscht hier an den Adventswochenenden auf dem Marktplatz und die malerische Altstadt von Ahrweiler verwandelt sich in ein wahres Wintermärchen. Der Ahrweiler Weihnachtsmarkt begeistert mit einer großen Vielfalt liebevoll dekorierter Holzhäuschen, in denen kunsthandwerkliche Besonderheiten, schöne Geschenkideen und allerlei kleiner Schätze zum Stöbern und Staunen einladen. Auch kulinarisch hat der Markt natürlich einiges zu bieten. Es gibt aromatischen Glühwein aus dem Ahrtal und herzhafte oder auch süße Spezialitäten aus der Region. Und all das lädt natürlich zum Schlemmen ein. Im warmen Schein der festlichen Beleuchtung wird der Weihnachtsmarktbesuch zu einem stimmungsvollen Highlight in der Adventszeit.
2: Und wann geht's da denn hin?
3: Nach Ahrweiler fahren wir am Freitag, den 4. Dezember. Und wir starten um 13.30 Uhr und sind gegen 20.30 Uhr zurück.
2: Was kostet die Fahrt?
3: Die Fahrt kostet 30 Euro pro Person.
2: Und dann hast du eine zweite Fahrt mitgebracht. Die ist fast schon ganz ähnlich, aber es gibt auch ein bisschen was anderes Schönes zu erleben. Was denn genau?
3: Ja, wem Ahrweiler alleine nicht reicht, der kann auch zusätzlich noch das Kloster Marienthal besuchen. Zuerst geht es zum Weihnachtsmarkt nach Ahrweiler. Hier haben wir die liebevoll dekorierten Häuschen, kunsthandwerkliche Erzeugnisse und eine große Auswahl an regionalen Spezialitäten. Danach erwartet uns ein kleiner, aber besonders feiner Weihnachtsmarkt im Kloster Marienthal, einem ehemaligen Augustinerinnenkloster in der Nähe von Dernau im Ahrtal. Rund um den großen Adventskranz, der mitten im romantischen Klostergarten thront, präsentieren ausgewählte Aussteller handwerkliche Kunst, besondere Geschenkideen und kulinarische Köstlichkeiten. Die Stände sind mit viel Bedacht ausgewählt und jedes Angebot ist nur einmal vertreten. So entdecken wir hier ganz besondere Einzelstücke und einen stimmungsvollen, besinnlichen Atmosphäre.
2: Und wann geht's da denn hin?
3: Auch da fahren wir am Freitag, den 4.12. hin. Auch hier starten wir um 13.30 Uhr und gegen 20.30 Uhr sind wir auch hier wieder zurück.
2: Und was kostet die Fahrt?
3: Auch diese Fahrt kostet 30 Euro.
2: Und wenn ich mehr erfahren möchte über die Reisen, die du uns heute vorgestellt hast oder über all das, was ihr im Katalog habt oder natürlich vor allen Dingen auch gerne buchen möchte, wie kann ich das am besten tun?
3: 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Der ist nämlich jetzt diese Woche aus der Druckerei gekommen, geht jetzt auch so langsam in den Postversand und wird mit Sicherheit nächste Woche bei den ersten Kunden eintreffen. Ansonsten kann man natürlich auch alles im Internet nochmal nachlesen. Der Katalog ist dort schon zum Downloaden bereit und die Tagesfahrten sind schon alle komplett drin und die Mehrtagesfahrten werden jetzt auch nach und nach online gestellt auf www.moselaner.de.
2: Oder euch natürlich auch gerne wieder besuchen.
3: Genau, montags bis freitags sind wir erreichbar an der Steinkaul 1 in Winningen.
2: Danke Bianca, wir hören uns wieder beim nächsten Mal.
3: Bis nächste Woche.
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1: Ich bin Thomas Bleski. Im Ringen um ein Ende des Ukraine-Kriegs sind die US-Unterhändler Witkow und Kushner erstmals in Kiew eingetroffen. Dort ist ein Treffen mit Präsident Zelensky geplant. Gestern hatten beide in Moskau fast 3 Stunden mit Kreml-Chef Putin gesprochen. Zelensky erklärte, die Ukraine sei zu konstruktiven Gesprächen bereit, brauche aber Sicherheitsgarantien und eine würdige Nachkriegsordnung. Die Erwartungen an die neuen US-Vermittlungsbemühungen sind in Kiew und Moskau allerdings gering. Heute wird in Sachsen-Anhalt ein neuer Landtag gewählt. Knapp 1,7 Millionen Menschen sind zur Stimmabgabe aufgerufen.

0: Partei vom Verfassungsschutz als gesichert rechtsextrem eingestuft. Deswegen könnte die Regierungsbildung auch schwierig werden. Gewinnt die AfD nicht die absolute Mehrheit, könnte es heißen, alle anderen Parteien inklusive der Linken gegen die AfD. Simon Krämer, Magdeburg.
1: Nach dem gescheiterten Drohnenangriff auf den Leipziger Flughafen plant die Bundesregierung einen besseren Schutz vor solchen Vorfällen. Bundesinnenminister Alexander Dobrindt rechnet mit einer Zunahme der Attacken. Russlands hybride Angriffe seien tägliche Realität, so der CSU-Politiker.
2: Dobrindts Pläne gehen ziemlich weit. Mobile Einheiten sollen Drohnen über Flughäfen, wichtigen Verkehrsknoten und dem Berliner Regierungsviertel abfangen können. Auch Stromanbieter, Wasserwerke oder Rüstungsfirmen sollen mehr Möglichkeiten bekommen, selbst gegen Drohnen vorzugehen. Und weil Behörden und Unternehmen täglich hunderte Cyberattacken erleben, plant das Innenministerium einen sogenannten Cyberdome, also ein Netz aus digitalen Sensoren, das Hackerangriffe möglichst früh erkennt und abfängt. Zoe Tassovali, Nachrichtenredaktion.
1: Die Polizei sucht weiter nach einem 48-Jährigen aus dem Ruhrgebiet. Er soll hinter mehreren Sabotageakten gegen das deutsche Stromnetz stecken. Die Fahndung läuft, sagt die Kölner Polizei. Hinweise seien eingegangen, denen gehe man nach. In seiner Wohnung in Gevelsberg hatten die Fahnder Sprengstoff gefunden.
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2: Herr Dr. Molnar, heute sprechen wir über ein weiteres Thema, vielleicht das aktuell meist besprochene Thema, würde ich fast schon sagen. Denn wir sprechen über das Thema Abnehmspritze. Was würden Sie denn vielleicht zum Abschluss dieses Themenblocks, der ja wirklich also brandaktuell ist, die Zukunftsentwicklung, wohin wird das gehen? Sie haben ja ein bisschen schon angesprochen, wahrscheinlich wird das vielleicht dann mal in Tablettenform geben und dass das dann fast zu einer Dauermedikation führt.
3: Absolut. Also wenn die Nebenwirkungen nicht mehr werden oder beherrschbar sind, also das ist immer so Abwägungssache, aber wenn die gut tolerierbar sind und vielleicht sich weiterentwickeln, also die eine Firma entwickelt jetzt sogar einen Abnehmspritze, der 3 Rezeptoren angeht, also 3 verschiedene Wirkungen auf einmal hat, also nicht nur weniger Hunger, sondern stärkere metabolische Wirkung, und diese neue hätte die Möglichkeit noch sogar höhere Energieverbrauch, also es hat wirklich eine Win-Win-Win-Situation, und die Nebenwirkungen, die Komplikationen sind wirklich beherrschbar oder klein. Im Vergleich sage ich immer Ibuprofen, Novalgin. Es würden einige Apotheker oder Ärzte vielleicht die Haare rauszupfen, aber das muss man wirklich so sehen. Die Zukunft wird sein, vor allem auch wenn mit als Tabletten die kommen zum Beispiel, das heißt die Kosten werden weniger, dass die Patienten das wahrscheinlich so einnehmen wie vielleicht andere Medikamente, die gegen Krankheiten eingesetzt werden, wie Blutdrucksenker oder Zuckerkrankheiten, Medikamente oder Vitamine oder Schilddrüsenmedikamente. Das heißt, nicht nur mal ein bisschen oder nicht mal und dann Pause, sondern regelmäßig. Das ist, glaube ich, die Zukunft, weil mein Oma ist leider an Adipositas gestorben und auch mit den ganzen Komplikationen, die man haben kann, wie Gefäßverschluss, Zuckerkrankheit. Sie hat am Ende fast nichts mehr gesehen, also die war sehr übergewichtig. Wenn sie noch leben würde, würde ich das jeden Monat ihr das schenken, muss ich sagen. Nochmal ganz wichtig, es ist zwar, man darf man das nicht mit Lifestyle-Produkten vergleichen, es ist medizinische Behandlung, man muss Respekt dagegen haben, darüber klar sein, dass es ein Medikament ist, das Medikament kann auch Nebenwirkungen haben, aber ich glaube, dass da sowas jetzt gibt, dass man mit einem Medikament abnehmen kann, das ist eine große Errungenschaft, finde ich, in Medizin und als plastischer, ästhetischer Chirurg definitiv.
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1: Ich bin Thomas Bleskin. Die US-Unterhändler Witkow und Kushner sind erstmals in Kiew eingetroffen, um über ein Ende des Ukraine-Kriegs zu sprechen. Die beiden treffen sich heute mit Präsident Zelensky.
2: Der ukrainische Präsident Zelensky begrüßte die Amerikaner unter freiem Himmel vor der Sophienkathedrale. Auf dem Platz stehen viele Erinnerungsfotos an ukrainische Soldaten. Lange haben Witkow und Kushner gezögert, überhaupt die Reise nach Kiew zu machen. In Moskau waren sie viel öfter und auch am Vortag haben sie im Kreml mit Wladimir Putin gesprochen. Allerdings erwarten derzeit weder Moskau noch Kiew eine erfolgreiche Vermittlung der Amerikaner. Jede Seite will die andere militärisch unter Druck setzen. Friedemann Kohler, Nachrichtenredaktion.
1: Schafft die AfD die absolute Mehrheit? In Sachsen-Anhalt wird heute ein neuer Landtag gewählt. Die Wahllokale haben seit 8 Uhr geöffnet und schließen um 18 Uhr. Nicht nur bei uns, auch international wird die Wahl mit großem Interesse verfolgt.
3: Politisch könnte dieser Wahlabend einiges durcheinanderwirbeln. Die AfD geht als klarer Favorit ins Rennen. In der letzten Umfrage lag sie bei 41%, die CDU bei 23. Aber selbst

0: Rageangriffen auf das deutsche Stromnetz sucht die Polizei am Hambacher Forst bei Kerpen mit einem Großaufgebot nach einem 48-jährigen Tatverdächtigen. Nach Angaben der Kölner Polizei wird nach dem Mann selbst oder Spuren von ihm gefahndet. Er soll Bekennerschreiben verschickt haben, die auf Täterwissen hindeuten. Bei einer Durchsuchung seiner Wohnung in Gevelsberg war zuvor Sprengstoff entdeckt worden. Steigende Temperaturen seit den 80er Jahren führen dazu, dass die Pflanzenwelt in europäischen Gebirgen artenreicher wird. Allerdings gibt es auch Verlierer, haben Wissenschaftler der Universität Wien nachgewiesen. Sie haben in einer Studie 62 Berggipfel untersucht. Das Ergebnis: Es siedeln sich zunehmend neue Arten an. An kühlere Standorte angepasste Pflanzen verschwinden jedoch.
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1: Ich bin Thomas Bleski. Im Ringen um ein Ende des Ukraine-Kriegs sind die US-Unterhändler Witkow und Kushner erstmals in Kiew eingetroffen. Dort ist ein Treffen mit Präsident Zelensky geplant. Gestern hatten beide in Moskau fast 3 Stunden mit Kreml-Chef Putin gesprochen. Zelensky erklärte, die Ukraine sei zu konstruktiven Gesprächen bereit, brauche aber Sicherheitsgarantien und eine würdige Nachkriegsordnung. Die Erwartungen an die neuen US-Vermittlungsbemühungen sind in Kiew und Moskau allerdings gering. Heute wird in Sachsen-Anhalt ein neuer Landtag gewählt. Knapp 1,7 Millionen Menschen sind zur Stimmabgabe aufgerufen, noch bis 18 Uhr. Im Fokus steht die AfD mit Spitzenkandidat Ulrich Siegmund.
2: Insgesamt treten 15 Parteien bei dieser Landtagswahl an. Aber die Frage, die die Menschen interessiert, ist vor allem, schafft es die AfD mit ihrem Spitzenkandidaten Ulrich Siegmund, der bei jeder Veranstaltung von hunderten Parteianhängern belagert wird für Selfies und Autogramme, schafft der es, die Mehrheit zu holen? Immerhin wird die Partei vom Verfassungsschutz als gesichert rechtsextrem eingestuft. Deswegen könnte die Regierungsbildung auch schwierig werden. Gewinnt die AfD nicht die absolute Mehrheit, könnte es heißen, alle anderen Parteien inklusive der Linken gegen die AfD. Simon Krämer, Magdeburg.
1: Nach dem gescheiterten Drohnenangriff auf den Leipziger Flughafen plant die Bundesregierung einen besseren Schutz vor solchen Vorfällen. Bundesinnenminister Alexander Dobrindt rechnet mit einer Zunahme der Attacken. Russlands hybride Angriffe seien tägliche Realität, so der CSU-Politiker.
3: Dobrindts Pläne gehen ziemlich weit. Mobile Einheiten sollen Drohnen über Flughäfen, wichtigen Verkehrsknoten und dem Berliner Regierungsviertel abfangen können. Auch Stromanbieter, Wasserwerke oder Rüstungsfirmen sollen mehr Möglichkeiten bekommen, selbst gegen Drohnen vorzugehen. Und weil Behörden und Unternehmen täglich hunderte Cyberattacken erleben, plant das Innenministerium einen

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3: Ich bin Thomas Bleskin. Die US-Unterhändler Witkow und Kushner sind erstmals in Kiew eingetroffen, um über ein Ende des Ukraine-Kriegs zu sprechen. Die beiden treffen sich heute mit Präsident Zelensky.
4: Der ukrainische Präsident Zelensky begrüßte die Amerikaner unter freiem Himmel vor der Sophienkathedrale. Auf dem Platz stehen viele Erinnerungsfotos an ukrainische Soldaten. Lange haben Witkow und Kushner gezögert, überhaupt die Reise nach Kiew zu machen. In Moskau waren sie viel öfter und auch am Vortag haben sie im Kreml mit Wladimir Putin gesprochen. Allerdings erwarten derzeit weder Moskau noch Kiew eine erfolgreiche Vermittlung der Amerikaner. Jede Seite will die andere militärisch unter Druck setzen. Friedemann Kohler, Nachrichtenredaktion.
3: Schafft die AfD die absolute Mehrheit? In Sachsen-Anhalt wird heute ein neuer Landtag gewählt. Die Wahllokale haben seit 8 Uhr geöffnet und schließen um 18 Uhr. Nicht nur bei uns, auch international wird die Wahl mit großem Interesse verfolgt.
5: Politisch könnte dieser Wahlabend einiges durcheinanderwirbeln. Die AfD geht als klarer Favorit ins Rennen. In der letzten Umfrage lag sie bei 41%, die CDU bei 23%. Aber selbst wenn die AfD stärkste Kraft wird, ist völlig offen, wer regieren kann. Alle anderen Parteien schließen eine Koalition mit ihr aus. Und AfD-Spitzenkandidat Siegmund sagt selbst, er will nur mit absoluter Mehrheit Regierungschef werden. CDU-Ministerpräsident Schulze hofft deshalb auf ein starkes Ergebnis seiner Partei. Mit einem vorläufigen Endergebnis wird erst am frühen Montagmorgen gerechnet. Zoe Tassovali, Nachrichtenredaktion.
3: Nach mehreren versuchten Sabotageangriffen auf das deutsche Stromnetz sucht die Polizei am Hambacher Forst bei Kerpen mit einem Großaufgebot nach einem 48-jährigen Tatverdächtigen. Nach Angaben der Kölner Polizei wird nach dem Mann selbst oder Spuren von ihm gefahndet. Er soll Bekennerschreiben verschickt haben, die auf Täterwissen hindeuten. Bei einer Durchsuchung seiner Wohnung in Gevelsberg war zuvor Sprengstoff entdeckt worden. Steigende Temperaturen seit den 80er Jahren führen dazu, dass die Pflanzenwelt in europäischen Gebirgen artenreicher wird. Allerdings gibt es auch Verlierer, haben Wissenschaftler der Universität Wien nachgewiesen. Sie haben in einer Studie 62 Berggipfel untersucht. Das Ergebnis: Es siedeln sich zunehmend neue Arten an. An kühlere Standorte angepasste Pflanzen verschwinden jedoch.
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3: Ich bin Thomas Bleski. Bei der Landtagswahl in Sachsen-Anhalt zeichnet sich eine sehr hohe Beteiligung ab, deutlich höher als vor 5 Jahren. Bis 16 Uhr hatten 65,3% der Wahlberechtigten ihre Stimme abgegeben. Damit lag die Beteiligung bereits über dem Endwert von 2021 mit 60,3%. Briefwähler sind in der Zwischenbilanz noch nicht berücksichtigt. Nach mehreren versuchten Sabotageangriffen auf das deutsche Stromnetz sucht die Polizei am Hambacher Forst mit einem Großaufgebot nach dem 48-jährigen Tatverdächtigen. Er soll Bekennerschreiben verschickt haben, die auf Täterwissen hindeuten.
4: Seit Tagen fahndet die Polizei nach dem 48-Jährigen. Sein Fahrzeug wurde am Freitagabend am Hambacher Forst sichergestellt. Darum erhoffen sich die Ermittler zumindest Spuren in dem Waldgebiet. Die Polizei hat mittlerweile auch Fotos des Mannes veröffentlicht und bittet die Bevölkerung um Hinweise. Der Mann aus NRW könnte auch mit dem Fahrrad unterwegs sein. Er hatte in mehreren Bundesländern Gebäude beschossen, die den Strom in der Region verteilen. Innenminister Dobrindt spricht vom Klimaterrorismus eines Einzeltäters. Thomas Bremser, Redaktion.
3: Das deutsche Raumfahrtunternehmen ESA Aerospace hat bei seinem zweiten Testflug 5 Satelliten erfolgreich in die Erdumlaufbahn gebracht. Die Rakete startete in Norwegen und setzte die Satelliten in rund 500 Kilometern Höhe aus.
5: Beim ersten Versuch war nach gerade mal 30 Sekunden Schluss. Diesmal schaffte es die 28 Meter hohe Rakete bis ins All. An Bord 5 wissenschaftliche Satelliten und ein Experiment. Für Europa ist das mehr als nur ein Raumfahrterfolg. Viele europäische Satelliten fliegen bisher mit US-Raketen ins All. Diese Abhängigkeit soll verkleinert werden und weitere Raketen starten. ESA Aerospace-Chef Metzler sagt, Europa habe jetzt einen eigenen Zugang zum Weltraum. Kanzler Merz spricht sogar vom Beginn einer neuen Ära. Zoe Tassovali, Nachrichtenredaktion.
3: FIFA-Präsident Gianni Infantino will sich im kommenden Jahr zur Wiederwahl stellen. Das bestätigte eine Sprecherin des Weltfußballverbands. Infantino steht wegen inzwischen zurückgezogener Pläne zur Beteiligung von Investoren an künftigen WM-Geschäften massiv unter Druck. Die UEFA will seine Wiederwahl verhindern und bereitet wegen des Investorendeals ein Strafverfahren vor. Infantino weist den Vorwurf zurück, gegen geltendes Recht verstoßen zu haben.
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3: Ich bin Thomas Bleskin. Bei der Landtagswahl in Sachsen-Anhalt liegt die AfD mit Spitzenkandidat Ulrich Siegmund weit vorn. Nach den Prognosen von ARD und ZDF landet die CDU von Ministerpräsident Sven Schulze mit großen Verlusten auf Platz 2. Die Linke büßt Stimmen ein. Die Grünen gewinnen deutlich hinzu, die SPD hält etwa ihren Stimmenanteil. Damit deutet sich eine komplizierte Regierungsbildung an. Der Einzug des BSW in den Landtag steht auf der Kippe. Nach mehreren versuchten Sabotageangriffen auf das deutsche Stromnetz sucht die Polizei am Hambacher Forst mit einem Großaufgebot nach dem 48-jährigen Tatverdächtigen. Er soll Bekennerschreiben verschickt haben, die auf Täterwissen hindeuten.
4: Seit Tagen fahndet die Polizei nach dem 48-Jährigen. Sein Fahrzeug wurde am Freitagabend am Hambacher Forst sichergestellt. Darum erhoffen sich die Ermittler zumindest Spuren in dem Waldgebiet. Die Polizei hat mittlerweile auch Fotos des Mannes veröffentlicht und bittet die Bevölkerung um Hinweise. Der Mann aus NRW könnte auch mit dem Fahrrad unterwegs sein. Er hatte in mehreren Bundesländern Gebäude beschossen, die den Strom in der Region verteilen. Innenminister Dobrindt spricht vom Klimaterrorismus eines Einzeltäters. Thomas Bremser, Redaktion.
3: Die US-Unterhändler Witkow und Kushner sind erstmals in Kiew eingetroffen, um über ein Ende des Ukraine-Kriegs zu sprechen. Die beiden treffen sich heute mit Präsident Zelensky.
5: Der ukrainische Präsident Zelensky begrüßte die Amerikaner unter freiem Himmel vor der Sophienkathedrale. Auf dem Platz stehen viele Erinnerungsfotos an ukrainische Soldaten. Lange haben Witkow und Kushner gezögert, überhaupt die Reise nach Kiew zu machen. In Moskau waren sie viel öfter und auch am Vortag haben sie im Kreml mit Wladimir Putin gesprochen. Allerdings erwarten derzeit weder Moskau noch Kiew eine erfolgreiche Vermittlung der Amerikaner. Jede Seite will die andere militärisch unter Druck setzen. Friedemann Kohler, Nachrichtenredaktion.
3: FIFA-Präsident Gianni Infantino will sich im kommenden Jahr zur Wiederwahl stellen. Das bestätigte eine Sprecherin des Weltfußballverbands. Infantino steht wegen inzwischen zurückgezogener Pläne zur Beteiligung von Investoren an künftigen WM-Geschäften massiv unter Druck. Die UEFA will seine Wiederwahl verhindern und bereitet wegen des Investorendeals ein Strafverfahren vor. Infantino weist den Vorwurf zurück, gegen geltendes Recht verstoßen zu haben.
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1: Ich bin Thomas Bleskin. Bei der Landtagswahl in Sachsen-Anhalt hat die AfD ihren Stimmenanteil nach den Hochrechnungen mehr als verdoppelt und liegt mit rund 44% klar vorn. Die CDU von Ministerpräsident Schulze fällt auf etwa 18,5% zurück. Linke, Grüne und SPD liegen jeweils unter 10%. Das BSW muss um den Einzug in den Landtag bangen. Eine Regierungsbildung dürfte schwierig werden, da keine andere Partei mit der AfD koalieren will.
2: So schlecht hat die CDU in Sachsen-Anhalt noch nie abgeschnitten. Und damit hätte hier auch keiner gerechnet. Neben mir sagten Parteimitglieder, das ist Wahnsinn, ich bin einfach in Schockstarre. Und es gibt jetzt auch die ersten Rücktrittsforderungen an den bisherigen Parteichef und Ministerpräsidenten in Sachsen-Anhalt, Sven Schulze. Eine ehemalige CDU-Ministerin sagte mir, es brauche jetzt einen Neuanfang in der CDU. Aus Magdeburg, Simon Kremer.
1: Der russische Außenminister Lavrov hat mit deutlichen Worten auf Vorwürfe aus Deutschland reagiert, hinter dem versuchten Sprengstoffanschlag am Flughafen in Leipzig zu stecken. Das sei der Beginn eines echten Krieges, sagte Lavrov dem russischen Staatsfernsehen. Bundesinnenminister Dobrindt rechnet laut Bild am Sonntag damit, dass solche Attacken zunehmen.
3: Dobrindt will deshalb vor allem die Abwehr hochfahren. Die neue Drohneneinheit der Bundespolizei soll bis Jahresende von 70 auf 300 Kräfte wachsen. Außerdem sollen Stromanbieter oder Wasserwerke künftig selbst Drohnen abwehren dürfen. Gegen Hacker arbeitet das Ministerium an einem digitalen Schutzschild. Kanzler Merz spricht nach dem Drohnenvorfall eine klare Warnung an Moskau aus und sagt, Deutschland sei fest entschlossen, sich zu verteidigen. Russland weist die Vorwürfe weiter zurück. Der russische Botschafter sagt, sein Land wolle keinen Krieg mit Deutschland oder der NATO. Zoe Tassovali, Nachrichtenredaktion.
1: Die Türkei will ihr erstes Atomkraftwerk in Kürze in Betrieb nehmen. Laut Energieministerium befindet sich der erste Reaktor derzeit in einer intensiven Testphase. Das Kraftwerk an der Mittelmeerküste wird unter Federführung des russischen Staatskonzerns Rosatom gebaut und soll insgesamt 4 Reaktoren bekommen. Und zum Sport Formel 1. Kimi Antonelli hat sein Heimrennen gewonnen. Der Mercedes-Pilot aus Bologna holte beim Großen Preis von Italien in Monza seinen 7. Saisonsieg. Teamkollege George Russell wurde 2., Max Verstappen 3.
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1: Ich bin Thomas Bleski. Bei der Landtagswahl in Sachsen-Anhalt hat die AfD ihren Stimmenanteil laut den Hochrechnungen mehr als verdoppelt und liegt mit gut 44% klar vorn. Die CDU von Ministerpräsident Schulze stürzt auf gut 18% ab. Für eine AfD-Alleinregierung reicht das allerdings nicht. Da keine andere Partei mit ihr koalieren will, dürfte die Regierungsbildung schwierig werden. Die Wahlbeteiligung erreichte mit rund 78% einen Rekordwert. Nach mehreren versuchten Sabotageangriffen auf das deutsche Stromnetz sucht die Polizei am Hambacher Forst mit einem Großaufgebot nach dem 48-jährigen Tatverdächtigen. Er soll Bekennerschreiben verschickt haben, die auf Täterwissen hindeuten.
2: Seit Tagen fahndet die Polizei nach dem 48-Jährigen. Sein Fahrzeug wurde am Freitagabend am Hambacher Forst sichergestellt. Darum erhoffen sich die Ermittler zumindest Spuren in dem Waldgebiet. Die Polizei hat mittlerweile auch Fotos des Mannes veröffentlicht und bittet die Bevölkerung um Hinweise. Der Mann aus NRW könnte auch mit dem Fahrrad unterwegs sein. Er hatte in mehreren Bundesländern Gebäude beschossen, die den Strom in der Region verteilen. Innenminister Dobrindt spricht vom Klimaterrorismus eines Einzeltäters. Thomas Bremser, Redaktion.
1: Das deutsche Raumfahrtunternehmen ESA Aerospace hat bei seinem zweiten Testflug 5 Satelliten erfolgreich in die Erdumlaufbahn gebracht. Die Rakete startete in Norwegen und setzte die Satelliten in rund 500 Kilometern Höhe aus.
3: Beim ersten Versuch war nach gerade mal 30 Sekunden Schluss. Diesmal schaffte es die 28 Meter hohe Rakete bis ins All. An Bord 5 wissenschaftliche Satelliten und ein Experiment. Für Europa ist das mehr als nur ein Raumfahrterfolg. Viele europäische Satelliten fliegen bisher mit US-Raketen ins All. Diese Abhängigkeit soll verkleinert werden und weitere Raketen starten. ESA Aerospace-Chef Metzler sagt, Europa habe jetzt einen eigenen Zugang zum Weltraum. Kanzler Merz spricht sogar vom Beginn einer neuen Ära. Zoe Tassovali, Nachrichtenredaktion.
1: Zum Sportfußball. Der FC Augsburg ist erstmals in seiner Vereinsgeschichte Tabellenführer der Fußball-Bundesliga. Die Mannschaft gewann bei Eintracht Frankfurt mit 4:1 und holte damit den zweiten Sieg im zweiten Saisonspiel. Frankfurt war früh durch Burkhardt in Führung gegangen, Augsburg drehte die Partie aber nach der Pause mit 4 Treffern. Die Eintracht wartet dagegen weiter auf den ersten Ligasieg der Saison.
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2: Ich bin Ursula Winkler. Bei der Landtagswahl in Sachsen-Anhalt liegt die AfD mit Spitzenkandidat Ulrich Siegmund mit weitem Abstand vorn. Nach den Hochrechnungen von ARD und ZDF landet die CDU von Ministerpräsident Sven Schulze mit massiven Verlusten auf Platz 2. Die AfD sieht den Auftrag zur Regierungsbildung bei sich.
3: Für eine Alleinregierung der AfD reicht es laut Hochrechnungen allerdings nicht, obwohl sie ihren Stimmanteil im Vergleich zur letzten Wahl mehr als verdoppelt hat. Und die anderen Parteien wollen mit der AfD nicht zusammenarbeiten. Das macht die Bildung einer neuen Landesregierung extrem schwierig, zumal der Einzug des BSW in den Landtag noch auf der Kippe steht. Hier in Berlin hat das Wahlergebnis eine Schockstarre ausgelöst. Es gibt eine Menge aufzuarbeiten. Unklar ist auch, was das Wahlbeben für die schwarz-rote Koalition im Bund bedeutet. David Riemer, Berlin.
2: In 2 Wochen, am 20. September, folgen 2 weitere Landtagswahlen in Ostdeutschland, in Mecklenburg-Vorpommern und im Land Berlin. In Thüringen haben mehrere Ex-Mitglieder des BSW eine neue Partei gegründet. Sie heißt Thüringen gerecht. Zur Vorsitzenden wurde die ehemalige BSW-Landeschefin Katja Wolf gewählt.
4: Nach einem Dauerkrach mit Parteigründerin Sarah Wagenknecht haben fast alle BSW-Abgeordneten in Thüringen die Partei verlassen. Dass sie so schnell eine neue gründen, war eigentlich nicht geplant. Die Parteigründung sei spontan passiert, hieß es. Die Abgeordneten wollen die Koalition aus CDU, SPD und BSW weiter unterstützen. So würde sich an den Mehrheitsverhältnissen nicht viel ändern. Dennoch will die AfD einen Antrag auf Neuwahlen stellen. Dafür wäre im Landtag dann eine Zweidrittelmehrheit nötig. Thomas Bleskin, Nachrichtenredaktion.
2: Die Polizei hat ihre groß angelegte Suche nach dem Verdächtigen hinter versuchten Sabotageangriffen auf das deutsche Stromnetz am Hambacher Forst ohne Ergebnis beendet. Nach Angaben der Kölner Polizei wurden weder der 48-Jährige noch Hinweise auf ihn gefunden. Die Fahndung werde aber fortgesetzt. Wegen der Sabotageaktionen wird seit Tagen nach dem Tatverdächtigen gesucht. Der Mann soll Bekennerschreiben verschickt haben, die nach Einschätzung von Bundesinnenminister Dobrindt auf Täterwissen hindeuten. Zum Fußball. Der FC Augsburg ist erstmals in seiner Vereinsgeschichte Tabellenführer der Bundesliga. Die Schwaben gewannen bei Eintracht Frankfurt mit 4:1 und holten damit den 2. Sieg im 2. Saisonspiel. Davor verlor der Hamburger SV gegen Mainz 05 mit 0:5.
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1: Ich bin Ursula Winkler. Bei der Landtagswahl in Sachsen-Anhalt liegt die AfD nach den ersten Hochrechnungen von ARD und ZDF deutlich vorn. Die Partei von Spitzenkandidat Ulrich Siegmund kann ihr Ergebnis mehr als verdoppeln. Auf Platz 2 steht die CDU von Ministerpräsident Sven Schulze, die dramatische Verluste verbuchen muss.
2: Ja, hier bei der CDU-Wahlkampfparty war einfach stiller, als die Prognose um 18 Uhr kam. Unfassbare Stille. Also so schlecht hat die CDU in Sachsen-Anhalt noch nie abgeschnitten. Und damit hätte hier auch keiner gerechnet. Neben mir sagten Parteimitglieder, das ist Wahnsinn, ich bin einfach in Schockstarre. Und es gibt jetzt auch die ersten Rücktrittsforderungen an den bisherigen Parteichef und Ministerpräsidenten in Sachsen-Anhalt, Sven Schulze. Eine ehemalige CDU-Ministerin sagte mir, es brauche jetzt einen Neuanfang in der CDU. Aus Magdeburg, Simon Krämer.
1: Nach der Landtagswahl in Sachsen-Anhalt hat es in mehreren deutschen Städten Proteste gegen die AfD gegeben. In Frankfurt am Main demonstrierten nach Polizeiangaben rund 2500 Menschen dafür, ein Verbotsverfahren gegen den klaren Wahlsieger AfD zu prüfen. Auch in Berlin gingen am Abend hunderte Menschen mit ähnlichen Forderungen auf die Straße. Auch etwa in Mainz wurde deswegen demonstriert. Der ukrainische Präsident Zelensky ist wenig optimistisch über die Aussichten auf einen baldigen Frieden. Das sagte er nach seinen Gesprächen mit Vertretern der USA und Europas. Es sehe danach aus, dass sich der Krieg bis zum Winter ziehe, sagte Zelensky in Kiew.
3: Erstmals waren die US-Vermittler in Kiew. Die Gespräche seien auch äußerst inhaltsvoll gewesen, sagt Präsident Zelensky. Konkrete Ergebnisse gab es aber nicht. Die Ukraine, Europa und Amerika würden sich in Kürze wieder treffen. Die US-Seite wünscht sich auch wieder direkte Gespräche zwischen Russland und der Ukraine. Doch ob die in absehbarer Zeit auf höchster Ebene stattfinden, ist mehr als fraglich. Die US-Vermittler hatten zuvor 3 Stunden mit Russlands Präsident Putin gesprochen. Thomas Bremser, Nachrichtenredaktion.
1: Zum Fußball. Der FC Augsburg ist erstmals in seiner Vereinsgeschichte Tabellenführer der Bundesliga. Die Schwaben gewannen bei Eintracht Frankfurt mit 4:1 und holten damit den 2. Sieg im 2. Saisonspiel. Davor verlor der Hamburger SV gegen Mainz 05 mit 0:5. In der 2. Liga hat Hertha BSC die Tabellenspitze übernommen mit einem 2:1 gegen Magdeburg. Osnabrück besiegte Braunschweig mit 3:1 und Heidenheim gewann mit 1:0 gegen Greuther Fürth.
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1: Ich bin Ursula Winkler. Bei der Landtagswahl in Sachsen-Anhalt liegt die AfD nach den ersten Hochrechnungen von ARD und ZDF deutlich vorn. Die Partei von Spitzenkandidat Ulrich Siegmund kann ihr Ergebnis mehr als verdoppeln. Auf Platz 2 steht die CDU von Ministerpräsident Sven Schulze, die dramatische Verluste verbuchen muss. Die SPD bleibt wohl unter 10%. Der SPD-Parteivorsitzende Klingbeil sprach im ZDF von einer Zäsur.
2: Dieses Ergebnis ist auch ein Signal an Berlin. Das ist ein Grund, auch nachzudenken über Politik hier in Berlin, über den Reformkurs der Bundesregierung. Und seien Sie sicher, das werden wir auch tun.
1: Vizekanzler Klingbeil im ZDF. Der russische Außenminister Lavrov hat mit deutlichen Worten auf Vorwürfe aus Deutschland reagiert, hinter dem versuchten Sprengstoffanschlag am Flughafen Leipzig zu stecken. Das sei der Beginn eines echten Krieges, sagte Lavrov dem russischen Staatsfernsehen. Auch die Bundesregierung verschärft den Ton gegenüber Russland. Innenminister Dobrindt rechnet laut Bild am Sonntag damit, dass solche Attacken zunehmen werden.
3: Dobrindt will deshalb vor allem die Abwehr hochfahren. Die neue Drohneneinheit der Bundespolizei soll bis Jahresende von 70 auf 300 Kräfte wachsen. Außerdem sollen Stromanbieter oder Wasserwerke künftig selbst Drohnen abwehren dürfen. Gegen Hacker arbeitet das Ministerium an einem digitalen Schutzschild. Kanzler Merz spricht nach dem Drohnenvorfall eine klare Warnung an Moskau aus und sagt, Deutschland sei fest entschlossen, sich zu verteidigen. Russland weist die Vorwürfe weiter zurück. Der russische Botschafter sagt, sein Land wolle keinen Krieg mit Deutschland oder der NATO. Zoe Tassovali, Nachrichtenredaktion.
1: Bei einem Flugzeugabsturz im hessischen Firnheim sind zwei Männer gestorben. Eine Frau und ein Kleinkind wurden schwer verletzt in ein Krankenhaus gebracht. Laut Polizei stürzte das Kleinflugzeug aus bisher ungeklärter Ursache im Anflug auf einen Flugplatz im baden-württembergischen Weinheim ab. Dort hatte ein Luftsport-Sommerfest stattgefunden. Zum Fußball. Der FC Augsburg ist erstmals in seiner Vereinsgeschichte Tabellenführer der Bundesliga. Die Schwaben gewannen bei Eintracht Frankfurt mit 4:1 und holten damit den zweiten Sieg im zweiten Saisonspiel. Davor verlor der Hamburger SV gegen Mainz 05 mit 0:5.
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1: Ich bin Ursula Winkler. Bei der Landtagswahl in Sachsen-Anhalt liegt die AfD mit Spitzenkandidat Ulrich Siegmund mit weitem Abstand vorn. Nach den Hochrechnungen von ARD und ZDF landet die CDU von Ministerpräsident Sven Schulze mit massiven Verlusten auf Platz 2. Die AfD sieht den Auftrag zur Regierungsbildung bei sich.
2: Für eine Alleinregierung der AfD reicht es laut Hochrechnungen allerdings nicht, obwohl sie ihren Stimmanteil im Vergleich zur letzten Wahl mehr als verdoppelt hat. Und die anderen Parteien wollen mit der AfD nicht zusammenarbeiten. Das macht die Bildung einer neuen Landesregierung extrem schwierig. Hier in Berlin hat das Wahlergebnis eine Schockstarre ausgelöst. Es gibt eine Menge aufzuarbeiten. Unklar ist auch, was das Wahlbeben für die schwarz-rote Koalition im Bund bedeutet. David Riemer, Berlin.
1: Von einer Spontangründung ist die Rede. 2 Tage nach ihrem Austritt aus dem BSW in Thüringen haben Ex-Mitglieder eine neue Partei mit dem Namen Thüringen gerecht gegründet. Zur Vorsitzenden wurde die ehemalige BSW-Landeschefin, Finanzministerin und Vizeministerpräsidentin Wolf gewählt, wie Gründungsmitglieder in Erfurt mitteilten. Hintergrund ist, dass die ausgetretenen BSWler weiter die Regierung von CDU-Ministerpräsident Vogt stützen wollen. Die einzige Brombeer-Koalition aus CDU, BSW und SPD in Deutschland geriet mit dem Fall des BSW in eine Krise. FIFA-Präsident Infantino will sich im kommenden Jahr zur Wiederwahl stellen, das bestätigte eine Sprecherin des Weltfußballverbands. Infantino steht wegen inzwischen zurückgezogener Investorenpläne massiv unter Druck.
3: Der FIFA-Boss steckt aktuell in der größten Krise seiner Ära. Dass er Teile der WM an Investoren verkaufen wollte, hat für Entrüstung gesorgt in der Fußballwelt. Der Europäische Fußballverband bereitet deshalb sogar ein Strafverfahren vor und will die Wiederwahl Infantinos verhindern. Allerdings gibt es noch keinen Gegenkandidaten. Die Bewerbungsfrist hierfür läuft bis Mitte November. Infantino ist sich keiner Schuld bewusst. Der Schweizer spricht von einer Verleumdungskampagne aus Europa. Thomas Bremser, Sportredaktion.
1: Und wir bleiben beim Fußball. Der FC Augsburg ist erstmals in seiner Vereinsgeschichte Tabellenführer der Bundesliga. Die Schwaben gewannen bei Eintracht Frankfurt mit 4:1 und holten damit den 2. Sieg im 2. Saisonspiel. Davor verlor der Hamburger SV gegen Mainz 05 mit 0:5.
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1: Ich bin Ursula Winkler. Bei der Landtagswahl in Sachsen-Anhalt liegt die AfD nach den ersten Hochrechnungen von ARD und ZDF deutlich vorn. Die Partei von Spitzenkandidat Ulrich Siegmund kann ihr Ergebnis mehr als verdoppeln. Auf Platz 2 steht die CDU von Ministerpräsident Sven Schulze, die dramatische Verluste verbuchen muss.
2: Ja, hier bei der CDU-Wahlkampfparty war einfach stiller, als die Prognose um 18 Uhr kam. Unfassbare Stille. Also so schlecht hat die CDU in Sachsen-Anhalt noch nie abgeschnitten. Und damit hätte hier auch keiner gerechnet. Neben mir sagten Parteimitglieder, das ist Wahnsinn, ich bin einfach in Schockstarre. Und es gibt jetzt auch die ersten Rücktrittsforderungen an den bisherigen Parteichef und Ministerpräsidenten in Sachsen-Anhalt, Sven Schulze. Eine ehemalige CDU-Ministerin sagte mir, es brauche jetzt einen Neuanfang in der CDU. Aus Magdeburg, Simon Krämer.
1: Nach der Landtagswahl in Sachsen-Anhalt hat es in mehreren deutschen Städten Proteste gegen die AfD gegeben. In Frankfurt am Main demonstrierten nach Polizeiangaben rund 2500 Menschen dafür, ein Verbotsverfahren gegen den klaren Wahlsieger AfD zu prüfen. Auch in Berlin gingen am Abend hunderte Menschen mit ähnlichen Forderungen auf die Straße. Auch etwa in Mainz wurde deswegen demonstriert. Der russische Außenminister Lavrov hat mit deutlichen Worten auf Vorwürfe aus Deutschland reagiert, hinter dem versuchten Sprengstoffanschlag am Flughafen Leipzig zu stecken. Das sei der Beginn eines echten Krieges, sagte Lavrov dem russischen Staatsfernsehen. Auch die Bundesregierung verschärft den Ton gegenüber Russland. Innenminister Dobrindt rechnet laut Bild am Sonntag damit, dass solche Attacken zunehmen werden.
3: Dobrindt will deshalb vor allem die Abwehr hochfahren. Die neue Drohneneinheit der Bundespolizei soll bis Jahresende von 70 auf 300 Kräfte wachsen. Außerdem sollen Stromanbieter oder Wasserwerke künftig selbst Drohnen abwehren dürfen. Gegen Hacker arbeitet das Ministerium an einem digitalen Schutzschild. Kanzler Merz spricht nach dem Drohnenvorfall eine klare Warnung an Moskau aus und sagt, Deutschland sei fest entschlossen, sich zu verteidigen. Russland weist die Vorwürfe weiter zurück.